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0: Im Studio André Glatzel. Als Reaktion auf den tödlichen Anschlag auf den CSD in Berlin hat Bundesinnenminister Dobrindt jetzt ein Sicherheitspaket angekündigt. Das Jugendstrafrecht soll verschärft werden, sagte er der Bild. Außerdem will Dobrindt stärker auf Fußfesseln und die umstrittene Präventivhaft setzen. Der Porsche-Vorstand hat sich mit dem Betriebsrat geeinigt. Die beiden Standorte im Raum Stuttgart werden bis 2035 gesichert. Dafür investiert der Konzern auch über 2 Milliarden Euro. Gleichzeitig sollen bis dahin aber auch 5000 weitere Stellen sozialverträglich abgebaut werden. Viel los im Weißen Haus. Sowohl der ukrainische Präsident Zelensky als auch Israels Premier Netanyahu sind heute zu Gast bei Donald Trump. Experten zufolge könnten die jeweiligen Treffen entscheidende Signale für das weitere Vorgehen der USA im Iran und im Ukraine-Krieg liefern. Bei den Waldbränden in Südeuropa können die Feuerwehrleute erste Erfolge verzeichnen. In Spanien konnten einige wieder zurück nach Hause. Im Südwesten Frankreichs ist die Lage stabil. Dafür brennt es jetzt auch in Portugal. Seit dem Nachmittag kämpfen im Norden und in der Mitte hunderte Einsatzkräfte gegen die Flammen.
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2: Startet genau jetzt. Schön, dass ihr dabei seid. 6 Uhr haben wir's. Unser Fahrplan heute. Gute Mucke, gute Laune. Also, alles wie immer. Und los geht's. Anschneiden bitte. Wir starten schnell und energetisch mit All the Things She Said von Harrison in den Dienstag. Gumo!
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Dann gibt es zwei Optionen. Entweder es ist Calvin Harris oder es ist ein großer Calvin Harris-Fan. Beim Tomorrowland konnte man letztes Wochenende genau diese Songauswahl hören. Und hinter Pult stand dann wirklich Calvin Harris. Zum allerersten Mal. Er hat sein Tomorrowland-Debüt gespielt. Und ich glaube, wer da war, hatte wirklich eine Dauergänsehaut. Habe ich ehrlich gesagt schon bei den Songs so einzeln. Die Kombi aus Beat und den wunderschönen Stimmen, mit denen Calvin immer kollaboriert. Ich meine, Rihanna, Ellie Goulding, zwei der besten Sängerinnen der Welt. Und wer auch so wunderschön singt, Debüt gespielt. Und ich glaube, wer da war, hatte wirklich eine Dauergänsehaut. Habe ich ehrlich gesagt schon bei den Songs so einzeln. Die Kombi aus Beat und den wunderschönen Stimmen, mit denen Calvin immer kollaboriert. Ich meine,

wunderschönen guten Morgen, ihr Lieben. Der nächste Song in unserer Sunshine Live BPM Beats per Morning Playlist ist einfach der meist shazamste Song weltweit. Also ich wusste nicht mal, dass das irgendwie ausgewertet wird, aber ist ja super interessant. Moving to the Sun von Ugel ist es. Und mal ehrlich, habt ihr ihn auch schon shazamt? Also ich zwar nicht shazamt, aber ich erinnere mich so gut, als ich den hier bei uns bei BPM Beats for Morning das erste Mal gehört habe. Ich habe direkt geguckt, wie er heißt und ihn mir in meine privaten Lieblingssongs abgespeichert. Und falls ihr das jetzt auch machen wollt, Move Into The Sun heißt er. Unsere Tracklist, die findet ihr sonst aber auch nochmal in unserer Sunshine Live App. Ich wünsche euch einen wunderbaren guten Morgen und Start in den neuen Tag.

0: 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Bibi & Mietz beim Morning Live bei euch um 6:45. Das Sprichwort, der frühe Vogel fängt den Wurm, kennen wir ja alle. Und habt ihr euch auch immer gefragt, was genau das eigentlich heißen soll? Bei uns ist der Wurm die besten Partys fürs kommende Wochenende.
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2: Der Hamburger Techno-DJ Zadex macht mit seinen Friends eine fette Party. Das Konzept verbindet Festival-Atmosphäre mit Club-Feeling, Garten, Grill, Drinks und elektronischer Mucke bis spät in die Nacht. Die Musik, die da gespielt wird, ist Groove-Techno, Hard-Trance und Bounce. Und los geht's hier am Freitag im Dot in Hamburg um 20 Uhr. Im Bahnwärtertil in München geht die Hypnotrance Midsummer Open Air Party. Dieses Event gilt als größtes Trance-Event des Münchner Sommers und wird von mehreren Kollektiven veranstaltet. Da legen Acts wie zum Beispiel Jane Millet, Vanessa, DJ Yugo oder M-Bai auf. Und nach Sonnenuntergang geht's natürlich auch noch Indoor weiter. Los geht's da am Freitag um 18 Uhr. Die Kiesgrube in Neuss hat mal wieder ein paar echte Brecher für euch am Start. Diese Party ist der erste Tag des Weekender und Teil der 30 Jahre Jubiläumsseason der Kiesgrube. Freut euch da auf Mega-Act Ujel, Sebastian Konrad oder Nicole da Silva. Das verspricht eine Menge gute Musik mit Fokus auf House und Afro-House. Los geht's da am Samstag um 12.
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7: Einen wunderschönen guten Morgen wünsche ich euch. 6:30, genau gesagt 6.28 Uhr, jetzt 29 haben wir es am Dienstag. Normalerweise verfluchen wir das frühe Aufstehen, ja. In den nächsten Tagen wird es aber die angenehmste Zeit des Tages. Der Hitzewolle Olaf rollt auf uns zu. Es wird heiß, Leute. Und jetzt auch schon. Aber nicht wegen den Temperaturen, sondern wegen der Musik. Hitzewelle Franz trifft uns jetzt. Hier ist sein Song Call My Name von Franz. Besser bekannt als alle Farben. Moini.
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0: Moin zusammen. Na, wir alle, jeder und jeder einzelne von uns haben mal klein angefangen. Auch die großen Stars, zu denen wir aufgucken. Und kennt ihr das, dass man sich bei berühmten, erfolgreichen Leuten irgendwie gar nicht vorstellen kann, dass die mal was anderes gemacht haben? H.P. Baxter zum Beispiel. Wenn ich überlege, ihr könnt ja auch mal überlegen, was der vorher gemacht haben könnte. Mir fällt nichts ein. Der ist einfach für mich der geborene Rockstar. Aber natürlich hat er auch mal klein angefangen. Und zu dem Moment reisen wir jetzt zusammen. Unsere Sunshine Life Time Machine, ich guck mal kurz. Steht zum Abflug bereit? Ich wünsche euch einen guten Flug.
1: Oh, ich bin in einem Tonstudio. Moment, der Kalender an der Wand sagt Mai 1994. Ah, und da hinten am Mikro steht H.P. Baxter. Ich glaube, die Band Scooter nimmt hier gerade ihren Mega-Hit Hyper Hyper auf. Wartet, wir hören mal rein.
2: Hyper Hyper.
1: Ja, geil. Die Jungs haben noch gar keinen Plan, dass das ein Top-10-Hit in den Charts wird und sie komplett in die Eurodance-Szene katapultiert. Das Timing ist aber auch einfach perfekt. Eurodance und auch die Love Parade sind gerade so krass in Bewegung, da passt der Track einfach rein. Einige der Mitglieder versuchen nämlich schon seit den 80ern Geld mit Musik zu verdienen. Und die erste Single war ja leider nicht so erfolgreich. Oh, er kommt gerade raus. Hi Baxter.
2: Hey, H.P. Baxter hier.
1: Ja, ganz kurz. Wenn ihr das am 26. Mai veröffentlicht, geht's richtig ab. Vertraut mir. Da werden noch viele Singles, Alben und gut besuchte Konzerte folgen. Alles klar, bis dann. Wir sehen uns bei Sunshine Live.
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Es ist zwar erst Dienstag, aber das hält uns noch nicht vom Feiern ab, oder? Ich würde sagen, sogar gerade dann, oder? Die passende Party, die steigt heute Abend hier bei Sunshine Live. Ab 18 Uhr geht's los. Das Motto 90er Jahre. Also schmeißt euch in Neonklamotte, Baggyhose und Chucks und feiert mit uns zu den besten Hits aus den 90er Jahren. Die könnt ihr auch selber mitbringen, wenn ihr sagt, boah, ich habe hier noch einen richtigen Schatz aus den 90ern. Den haben wir ewig nicht gehört oder den habe ich ewig nicht gehört. Oder einen, der ein bisschen unbekannterer ist. Mitbringen, hören wir zusammen, feiern wir zusammen. Und wir bringen uns jetzt schon mal in Stimmung mit Children von Robert Miles, einem meiner Favorites aus den 90ern. Mein Name ist Anna. Guten Morgen.

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0: Im Studio André Glatzel. Als Reaktion auf den tödlichen Anschlag auf den CSD in Berlin hat Bundesinnenminister Dobrindt jetzt ein Sicherheitspaket angekündigt. Das Jugendstrafrecht soll verschärft werden, sagte er der Bild. Außerdem will Dobrindt stärker auf Fußfesseln und die umstrittene Präventivhaft setzen. In vielen Städten hat es Mahnwachen für die Opfer des Anschlags gegeben. Unter anderem wurden am Brandenburger Tor Blumen niedergelegt. In Sachsen wehten die Fahnen an öffentlichen Gebäuden auf Halbmast. Bei dem Anschlag war eine 65 Jahre alte Frau aus Polen getötet worden. Neben Spanien und Frankreich brennen nun auch Wälder in Portugal. Seit dem Nachmittag kämpfen vor allem im Norden und in der Mitte des Landes über 1000 Einsatzkräfte gegen die Flammen, unter anderem mit Löschflugzeugen. Wegen des heißen Wetters herrscht fast überall im Land eine sehr hohe Brandgefahr. In vielen Fußballstadien muss zu Saisonstart wieder mit Fanprotesten gerechnet werden. Ultragruppen rufen dazu auf, weil eine Reform der Regionalligen gescheitert ist. Wie die Proteste aussehen sollen, ist unklar. Vor 2 Jahren waren bei Fanprotesten Tennisbälle und Schokotaler auf die Plätze geflogen.
1: 7 Uhr am Dienstag. Einen schönen guten Morgen euch.
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1: Der nächste Hit in unserer BPM Beats per Morning Playlist bringt ziemlich perfekt auf den Punkt. Turn the lights off, also mach das Licht aus, heißt da. Und ach, das wäre doch jetzt echt mal schön. Nochmal kurz Licht aus, Füße hoch, Augen zu. Ja, aber warum wäre? Das machen wir jetzt einfach. Mal kurz durchatmen und ankommen mit Turn the Lights Off von Juiced. Happy Dienstag.
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0: Juli ist einfach schon fast wieder rum und somit auch der Peak der Festivalzeit. Ich finde, das muss man manchmal nochmal so hören, um zu checken, okay, wenn, dann jetzt. Ein Monat bleibt uns noch. Den ganzen August gehen zum Glück noch richtig gute Festivals. Und zu einem wollten wir euch gemeinsam mit Don Papa einladen.
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0: Zum Echelon Festival, das in knapp 2 Wochen vom 14. bis zum 15. August in Bad Aibling in Bayern steigt. Ich selbst war leider noch nie da und übergebe das Mic deshalb an Danka, die sowohl schon als Gast als auch als DJ öfter da war.
2: Das Echelon Festival ist ein sehr vielseitiges und großes Festival. Es gibt unterschiedliche Stages mit unterschiedlichen Künstlern und Genres, von Hard Techno bis Melodic Techno und normaler Techno. Also da ist wirklich für jeden Geschmack etwas dabei. Neben den ganzen Bühnen gibt es natürlich auch eine Menge Food Trucks mit unterschiedlichem Essen. Und letztes Jahr gab es da irgendwie auch so eine Surfstation, wo man halt irgendwie so surfen konnte. Also man kann da wirklich, auch wenn man mal keine Lust hat zu dancen, auch andere Dinge tun. Und mein absolutes Highlight ist tatsächlich der Sonnenuntergang auf der Mainstage. Den Sonnenuntergang, darunter die riesige Crowd und dann da hinten diese Kuppeln, wofür ja auch das Echelon bekannt ist. Das ist ja das Markenzeichen von Echelon mit dieser krassen Musik. Also ja, kann ich wirklich jedem empfehlen, dieses Festival mal zu besuchen.
0: Danke, danke. Mit Essen hatte sie mich ja dann. Nein, Spaß, hört sich richtig geil an. Und wer von euch Bock drauf hat, checkt mal unseren Echelon Insta-Post. Da könnt ihr euch nämlich Tickets klar machen. Radio Sunshine Live heißt immer da. Und hier auch gerade läuft Sunshine Live BPM Beats per Morning. Mit mir, ich bin Anna. Einen guten Start euch.

0: vielleicht gerade am Frühstückstisch, löffelt Müsli, schlürft einen Kaffee. Ah, by the way, real talk, ne? Wenn man Kaffee schlürft, dann schmeckt er viel besser, weil sich die Aromen im Mund verteilen und die Düfte dann direkt hoch in die Nase steigen. Ja, aber darauf wollte ich eigentlich gar nicht hinaus, sondern wollte euch die besten Partys fürs Wochenende aufs Brot schmieren. Guten Appetit.
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2: Der Club Pracht in Frankfurt am Main präsentiert euch 4 nice Acts an einem Abend. Tommy and Cash, Benja, Asimar und Nicki Naya stehen da für euch an den Decks. Der Fokus liegt hier musikalisch auf grooviger, melodischer und moderner Hausmusik mit Einflüssen aus Afro, Latin und Organic House. Klingt alles ziemlich nice. Der Club hat übrigens auch ein super gutes Soundsystem. Also nichts wie Hinder am Freitag ab 22 Uhr. Eine Münchner Veranstaltungsreihe und ein Independent-Label schmeißen sich zusammen und da kommt dann Industrial Techno, Dark Electro, EBM, Rhythm and Noise und experimentelle elektronische Mucke bei rum. Klingt mega nice. Los geht's hier am Samstag im Golden Nugget in Nürnberg um 20 Uhr. Das Weingut Pet lädt euch zur Techno- und Hausparty Taktsache ein. Mit Wein könnt ihr da ganz entspannt die Musik und das Tanzen genießen. DJ Fossa übernimmt da und sorgt für die perfekte musikalische Begleitung. Das wird die Afterwork-Veranstaltung, um einfach mal wieder runterzukommen. Los geht's hier am Samstag um 19 Uhr.
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2: Moini. 7:30 haben wir es am Dienstag. Die Schlagzeile, das 3000-Grad-Festival, muss seinen langjährigen Standort aufgeben, macht in unserer Szene die Runde. Stimmt aber so gar nicht. Wir haben mit dem 3000-Grad-Festival gequatscht und geprüft, was dahinter steckt. Und euch Tickets klar gemacht. In 2 Songs hören wir das Interview mit Molono Bass, DJ und Mitgründer vom 3000 Grad Festival. Und los geht's mit dem ersten Save My Love von Kygo. Wunderschöner Song zum Start in den Tag. Ich hoffe, ihr habt einen guten Kumo.
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0: Heute die Schlagzeile. Das 3000-Grad-Festival muss seinen langjährigen Standort an der Feldberger Seenlandschaft im Kreis Mecklenburgische Seenplatte aufgeben. Macht in unserer Szene die Runde? Stimmt aber so gar nicht.
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0: Wir haben mit Molono Bass, Produzent, DJ und Gründer vom 3000-Grad-Festival gesprochen. Er meinte, ja, stimmt, nächstes Jahr gibt's einen Location-Wechsel. Aber
2: die Gemeinde Feldberg möchte gerne, dass wir wieder zurückkommen, dass wir wieder hier sind. Und wir sind mit der Gemeinde im Austausch, dass wir vielleicht für 28 einen Weg finden, wie wir das Festival wieder ermöglichen können.
0: Also ein Comeback ist gar nicht ausgeschlossen. Wäre aber auch schade. Die jetzige Location ist einfach der Hammer. Dass man sich dort zwischendurch zum Beispiel abkühlen kann, absoluter Gamechanger.
2: Wir haben für unsere Gäste eine eigene 3000-Grad-Badestelle. Das ist zu Fuß und das so 10, 15 Minuten vom Festivalgelände weg. Dort gibt es auch ein bisschen Musik und es gibt sogar dort einen Steg, einen Schwimmsteg, auf dem kleine Live-Acts spielen, also direkt am Wasser mit Badestelle.
0: Boah, und dann auch noch mit Mucke. Also mich findet ihr nur da. Wer aber nicht so die Wasserratte ist, wird beim 3000-Grad-Festival auch glücklich.
2: Ein total vielfältiges Musikprogramm von Trance, Groove, Techno, House, Dance. Also wirklich sehr breit aufgestelltes Musikprogramm zum einen. Zum anderen haben wir auch einen riesen Workshop-Bereich mit ganz unterschiedlichen Workshops von lustigen bis politischen Talks, Yoga am See. Dann haben wir auch ein Theater, wo super schöne kleine Theaterstückchen oder Varieté-Shows und da wir ja auch ein bisschen familiär sind, auch für Kinder teilweise da Programm ist.
0: Oh, also für alle mitgedacht und liebe Sunshine Live Community, da dürft ihr auf gar keinen Fall fehlen.
2: Wenn ihr das 3000 Grad Festival noch nicht kennt, dann laden wir euch gerne ein. Und zwar verlosen wir Tickets hier fürs 3000 Grad Festival. Nehmt dran teil und seid ein Teil dessen. Kommt vorbei.
0: Kommt vorbei am Wochenende. Um den 8. August rum, das ist der Samstag. Vom 7. bis zum 9. August findet das 3000-Grad-Festival statt. Und wenn ihr da noch nichts vorhabt und Lust auf ein richtig sweetes, kleines, total liebevolles Festival habt, dann schreibt mir jetzt eine WhatsApp 0049 30 20 19 16 16 und macht euch hier Tickets klar. Viertel vor 8 haben wir es jetzt. Ich bin die Anna. Happy Dienstag. Guten Start euch.

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1: Huch, das war laut, I'm sorry. Juhu, neue Mucke in unserer BPM Beats the Morning Playlist haben wir und das lieben wir. Den neuen, den wir jetzt hören, habe ich auch noch nicht gehört. Heißt, ich bin mir relativ sicher, das ist das erste Mal, dass wir den hier am Morgen hören. Eine Premiere also. Read My Mind heißt da, kommt von Strange. Und Leute, schreibt mir doch gerne mal, wie ihr den findet. 0049 30 20 19 16 16. Freue mich über euer Feedback, weil so wissen wir dann ja auch, ob wir den hier in unserer Playlist drin lassen oder eher nicht. Einen schönen guten Morgen.

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0: Im Studio André Glatzel. Bundesinnenminister Dobrindt will nach dem Anschlag auf den CSD in Berlin schärfer gegen sogenannte Gefährder vorgehen. Sie sollen künftig nicht mehr nach Jugendstrafrecht behandelt werden können, sagte er der Bild. Außerdem will Dobrindt den Einsatz von Fußfesseln ausbauen. Das Bundeskriminalamt stuft derzeit 410 Menschen als sogenannte islamistische Gefährder ein. Zum Vergleich, im rechtsextremen Spektrum sind es 65, im linksextremen 17. Als Gefährder gelten Menschen, denen größere Gewalttaten wie Anschläge zugetraut werden. In der CDU wächst der Ärger über die Personalpolitik von Kanzler Merz. Dabei geht es vor allem um die Art und Weise bei dem Regierungsumbau. Wie der Spiegel berichtet, soll Merz in einer Sitzung mit dem CDU-Vorstand dafür heftig kritisiert worden sein. Die Krise bei Mercedes geht weiter. Der Autokonzern hat im zweiten Quartal weniger Autos verkauft und 26% weniger Gewinn gemacht als im letzten Jahr. Hauptgrund ist weiter, dass deutlich weniger Autos in China verkauft werden, heißt es vom Konzern.
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2: Acht, die lacht und das können wir auch mal eben machen. Uns einfach mal selbst ein Lächeln schenken. Man glaubt's ja nicht, aber das bringt's wirklich. So starten wir positiv rein in den Dienstag. Sowieso mit unseren Beats hier per Morning. Und mit denen machen wir jetzt auch weiter. X's and O's von L King. Gummo.
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0: erinnert ihr euch noch an das Astral Plane Festival? Hatten wir vor ein paar Wochen mal drüber gesprochen, weil einige von euch hingehen. Ja, und es gibt leider ganz schlechte Nachrichten.
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0: Das Festival, das sich um die Sonnenfinsternis, die sich am 12. August, die am 12. August stattfindet, drehen sollte, das wurde jetzt abgesagt. Grund dafür sind scheinbar Probleme mit der Event-Location, die nach eigenen Angaben von den Veranstaltenden außerhalb deren Einflussbereichs liegen. Ey, es ist so schade, denn das Konzept vom Astral Plane, das war total außergewöhnlich. Die Idee war, die Sonnenfinsternis ganz besonders zu inszenieren. Mit einem speziell kuratierten Eclipse-Set von Detroit-Techno-Pionier Kevin Saunderson. An einer ganz besonderen Location noch dazu, dem Bergresort La Pinilla. Auf 2000 Meter Höhe, wo man halt eine wunderbare Sicht auf das Naturspektakel gehabt hätte. Ja, schade Schokolade. Alle von euch, die Tickets haben. Das Kind ist noch nicht in den Brunnen gefallen. Das Astral Plane. Das tut sich vermutlich mit dem Iberia Eclipse Festival zusammen. Das ist ein fünftägiges Event, das ebenfalls in der gleichen Region in Spanien stattfindet. Und zwar auch zur gleichen Zeit. Die wollen jetzt quasi so ein bisschen sich zusammenlegen, beziehungsweise ich glaube, das will das Astral Plane Festival und so ein paar Programmpunkte mit einfließen lassen, unter anderem halt die Inszenierung der Sonnenfinsternis. Wer von euch Tickets hat, checkt das am besten mal ab und guckt, ob das für ihn oder sie eine gute Option wäre. Ihr wisst jetzt auf jeden Fall schon mal Bescheid und wir halten das Ganze natürlich auch für euch im Auge. Mein Name ist Anna, einen schönen Dienstag wünsche ich euch. Gummo!

0: Moini, ihr seid ja live wie per Meets bei Morning am Dienstag. Noch 3 Tage bis zum Wochenende, aber noch 0 Tage bis zur Planung. Denn damit können wir heute schon starten.
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2: Die Party Silbergeburt feiert ihre 13. Ausgabe. Diese Reihe ist eine Underground-Nacht mit Fokus auf ungewöhnliche elektronische Musik statt Mainstream, Deep House, 80s-Einflüsse, Warehouse-Techno und einige unveröffentlichte Tracks. Los geht's hier am Freitag im Grün und Gold in Heidelberg um 23 Uhr. Chill and Grill. Gibt's einen Namen für eine Party, der noch selbsterklärender und besser ist? Da wird gegrillt und elektronische Musik direkt an der LAN gepumpt. Plan ist es, gemeinsam den Sonnenuntergang zu feiern und dann mal sehen, wo die Reise hingeht. Aber ich bin mir sicher, ihr entwickelt auf jeden Fall eine coole Afterparty. Los geht's da am Samstag beim Bootsverleih Buch in Balduinstein um 15 Uhr. Im Hafen 49 in Mannheim geht am Sonntag eine Acid- und Techno-Party. In der Location habt ihr schön Wasserblick, eine Sandfläche und rohe Industrieatmosphäre. Der Headliner an diesem Abend ist Samuen, ein Berliner Techno-Produzent und DJ, der vor allem hypnotische und dunkle Sets spielt. Und los geht's hier, ganz entspannt, um 15 Uhr.
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0: Morgen, ihr Lieben. 8:30 haben wir es am Dienstag. Gleich reisen wir wieder zurück in die Rave History. Und unsere Reiseführerin Jeannie, die schnappe ich mir gleich nochmal kurz vorm Abflug und frage sie mal aus, ob es noch ein paar Dinge gibt, die wir beachten sollen, bevor wir uns auf die Reise zu einem der spannendsten Ereignisse der Rave-Geschichte machen. Bin mir ganz sicher, die hat gute Tipps und Tricks für uns. In 2 Songs geht's los. Jetzt aber erstmal Mucke, I Don't Wanna Wait von David Guetta. Hören wir jetzt. Einen schönen guten Morgen euch.
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0: Guten Morgen, liebe Sunshine Life Community. Im Namen der gesamten Besatzung heißen wir euch herzlich willkommen an Bord unseres Flugs in die Rave History. Und jetzt übergebe ich das Wort an unsere Kapitänin Jeannie.
1: Guten Morgen an diesem Dienstag. Wir haben hervorragende Wetterbedingungen für diesen Flug. Die Sonne scheint, voraussichtliche Ankunftszeit Mai 1994. Also klappt die Tische und die Sonnenblenden hoch. Wir sind bereit für den Abflug.
2: Oh, ich bin in einem Tonstudio. Moment, der Kalender an der Wand sagt Mai 1994. Ah, und da hinten am Mikro steht H.P. Baxter. Ich glaube, die Band Scooter nimmt hier gerade ihren Mega-Hit Hyper Hyper auf. Wartet, wir hören mal rein.
3: Hyper Hyper.
2: Ja, geil. Die Jungs haben noch gar keinen Plan, dass das ein Top-10-Hit in den Charts wird und sie komplett in die Eurodance-Szene katapultiert. Das Timing ist aber auch einfach perfekt. Eurodance und auch die Love Parade sind gerade so krass in Bewegung, da passt der Track einfach rein. Einige der Mitglieder versuchen nämlich schon seit den 80ern Geld mit Musik zu verdienen. Und die erste Single war ja leider nicht so erfolgreich. Oh, er kommt gerade raus. Hi Baxter.
4: Hey, H.P. Baxter hier.
2: Ja, ganz kurz. Wenn ihr das am 26. Mai veröffentlicht, geht's richtig ab. Vertraut mir. Da werden noch viele Singles, Alben und gut besuchte Konzerte folgen. Alles klar, bis dann. Wir sehen uns bei Sunshine Live.
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Es ist zwar erst Dienstag, aber das hält uns noch nicht vom Feiern ab, oder? Ich würde sogar sagen, gerade deshalb feiern wir. Und die passende Party, die steigt heute Abend hier bei Sunshine Live. Ab 18 Uhr geht's los, passend zum Feierabend. Das Motto: 90er Jahre. Also schmeißt euch in Neonklamotten, Baggy-Hosen, Chucks und feiert mit uns zu den besten Hits aus den 90ern. Ihr könnt auch gerne eure 90er mitbringen, eure Liebsten von früher. Alles, was Stimmung macht. Und das der hier macht so Stimmung. Push the Feeling On von Nightcrawlers hören wir jetzt. Einen schönen guten Morgen.

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0: Studio André Glatzel. Als Reaktion auf den tödlichen Anschlag auf den CSD in Berlin hat Bundesinnenminister Dobrindt jetzt ein Sicherheitspaket angekündigt. Das Jugendstrafrecht soll verschärft werden, sagte er der Bild. Außerdem will Dobrindt stärker auf Fußfesseln und die umstrittene Präventivhaft setzen. Das Bundeskriminalamt stuft derzeit 410 Menschen als sogenannte islamistische Gefährder ein. Zum Vergleich, im rechtsextremen Spektrum sind es 65, im linksextremen 17. Als Gefährder gelten Menschen, denen größere Gewalttaten wie Anschläge zugetraut werden. Neben Spanien und Frankreich brennen nun auch Wälder in Portugal. Seit dem Nachmittag kämpfen vor allem im Norden und in der Mitte des Landes über 1000 Einsatzkräfte gegen die Flammen, unter anderem mit Löschflugzeugen. Wegen des heißen Wetters herrscht fast überall im Land eine sehr hohe Brandgefahr. Viel los im Weißen Haus. Sowohl der ukrainische Präsident Zelensky als auch Israels Premier Netanyahu sind heute zu Gast bei Donald Trump. Experten zufolge könnten die jeweiligen Treffen entscheidende Signale fürs weitere Vorgehen der USA im Iran und im Ukraine-Krieg liefern.
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2: Das bin ich und das sind die Beats. Wunderschöne Nummer. Gleich Bachi von Low Topics neuem Album Chiaro. Hoffe, es richtig ausgesprochen. Bin nicht ganz so fit in Italienisch. Naja, und jetzt die Neuauflage von Faithless legendärem Hit Insomnia. New Religion heißt die neue Version, kommt von Bebe Rexha. Auch ein sehr geiler Mix geworden. Einen guten Start in den Dienstag euch.
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0: kleiner italienischer Sprachkurs. Chiaro heißt klar. Si chiaro wird dann ja also ja klar heißen. Und dass Deutsch und Italienisch so ähnlich klingt, wer hätte es gedacht?
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0: Tja, den kleinen Sprachkurs gab es wegen unserem Album der Woche. Das heißt nämlich Chiaro. Kommt von Low Topic, a.k.a. Francesco

0: Bacci. Und die Punk-Fans unter euch jetzt so, warte mal, der Francesco Bacci von... Yes, genau der ist sogar vielleicht eher so Indie-Pop. Früher war Bacci Teil der italienischen Indie-Pop-Band Ex Otago. Und heute macht er unter dem Synonym Low Topic elektronische Mucke. Und zwar richtig gute. Wir hören rein in sein neues Album Chiaro, in seinen Track, der so heißt wie er mit Nachnamen Bacci. Buongiorno.
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0: Einen schönen guten Morgen, ihr Lieben. Ihr habt Sunshine Live, BPM Beats per Morning mit mir, Anna. Ja, und ich und die Vorsätze, ne? Das klappt einfach nie. Ist das bei euch auch so? Sonntag war ich noch so, nächstes Wochenende auf jeden Fall Partypause. Heute höre ich so den Partyplaner und erwische mich, wie ich einer Freundin schreibe: Ey, Samstag hast du Bock, feiern zu gehen? Ja, kein Wunder, aber wenn immer so gute Partys steigen.
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2: Diese Veranstaltung wird eine der größten Underground Open Air Partys des Berliner Sommers. Da stehen Acts wie Egyptian Lover, X-Coast, DJ Swisherman oder DJ Beyblade für euch an den Decks. In der Else in Berlin spielen alle sehr abwechslungsreich, aber mit Fokus auf House und Techno. Los geht's da am Freitag um 16 Uhr. Ein Club, der einfach mal 4 Wochen lang Geburtstag feiert. Das wird die Auftaktparty. Das Kowalski in Stuttgart feiert zusammen mit euch 14-jähriges Jubiläum. Und dafür kommen internationale Gäste und viele Specials an den Start. Mit dabei sind zum Beispiel Anatur und Vikosch. Und wir sagen alles Gute. Los geht's am Samstag um 23 Uhr. Das Mixed Signals Open Air feiert zusammen mit Siggertunes und zwar auf einer Dachterrasse. Der Berliner DJ, Produzent und Live-Act ist vor allem in der europäischen Underground-House-Szene bekannt. Also das wird safe ein lustiger Abend. Das Event ist gleichzeitig der erste Geburtstag der Partyreihe. Los geht's da am Freitag im Gabo Kino Café in Osnabrück um 21 Uhr.
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6: Genau 9:30 am Dienstag. Ich wünsche euch einen schönen guten Morgen. Der nächste Hit hier in unserer BPM Beats per Morning Playlist, der bringt's ziemlich perfekt auf den Punkt. Turn the lights off, also macht das Licht aus, heißt da. Und ach, das wäre doch echt mal schön, wenn wir das nochmal heute machen könnten, oder? Licht aus, Füße hoch, Augen zu. Ja, aber warum eigentlich nicht? Das machen wir jetzt einfach. Mal kurz durchatmen und ankommen mit Turn the lights off von Kato. Happy Dienstag.
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Das waren unsere Beats beim Morning hier bei Sunshine Live. Und genauso geil geht's den ganzen Tag weiter. Gleich mit Pure Beats at Work, später ab 16 Uhr mit Falk an den Decks bei DJs After Work. Und mein persönliches Highlight für alle von euch, die morgen frei oder heute Spätschicht haben oder die nicht mehr pennen können, ab 23 Uhr Niki Romero. So ein geiler Sound, all day and night hier bei Sunshine Live. Mein Name ist Anna, wir hören uns morgen ab 6 wieder hier mit unseren Beats per Morning. Einen schönen Dienstag euch. Hey!

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Im Studio André Glatzel. Hamburg überprüft nach dem Anschlag auf den Berliner CSD noch einmal genau das Sicherheitskonzept für die eigene Parade. 250.000 Menschen werden dazu am Samstag erwartet. Unter anderem soll die Polizei noch präsenter sein. Sorgen muss man sich aber nicht machen, sagte man uns bei der Innenbehörde. In der CDU wächst der Ärger über die Personalpolitik von Kanzler Merz. Dabei geht es vor allem um die Art und Weise bei dem Regierungsumbau. Wie der Spiegel berichtet, soll Merz in einer Sitzung mit dem CDU-Vorstand dafür heftig kritisiert worden sein. Die Krise bei Mercedes geht weiter. Der Autokonzern hat im zweiten Quartal weniger Autos verkauft und 26% weniger Gewinn gemacht als im letzten Jahr. Hauptgrund ist weiter, dass deutlich weniger Autos in China verkauft werden, heißt es vom Konzern. Digger, Ragebait, 6ix7ine. Ab sofort kann wieder über das Jugendwort des Jahres abgestimmt werden. Zunächst geht es darum, aus einer Top-10-Liste an Vorschlägen eine Top 3 zu finden. Letztes Jahr war Das Crazy zum Jugendwort des Jahres gewählt worden.

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Im Studio André Glatzel. Nach dem Anschlag auf den CSD in Berlin sorgt sich vor allem die queere Community um die Sicherheit bei den Paraden. Vor allem auch mit Blick auf den CSD in Hamburg am Wochenende mit rund 250.000 Menschen. Die Polizei soll noch präsenter sein, ansonsten soll alles normal stattfinden, heißt es von der Stadt. In vielen Städten hat es Mahnwachen für die Opfer des Anschlags gegeben. Unter anderem wurden am Brandenburger Tor Blumen niedergelegt. In Sachsen wehten die Fahnen an öffentlichen Gebäuden auf Halbmast. Bei dem Anschlag war eine 65 Jahre alte Frau aus Polen getötet worden. In der CDU wächst der Ärger über die Personalpolitik von Kanzler Merz. Dabei geht es vor allem um die Art und Weise bei dem Regierungsumbau. Wie der Spiegel berichtet, soll Merz in einer Sitzung mit dem CDU-Vorstand dafür heftig kritisiert worden sein. Viel los im Weißen Haus. Sowohl der ukrainische Präsident Zelensky als auch Israels Premier Netanyahu sind heute zu Gast bei Donald Trump. Experten zufolge könnten die jeweiligen Treffen entscheidende Signale für das weitere Vorgehen der USA im Iran und im Ukraine-Krieg liefern.

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1: Der Hamburger Techno-DJ Zadex macht mit seinen Friends eine fette Party. Das Konzept verbindet Festival-Atmosphäre mit Club-Feeling, Garten, Grill, Drinks und elektronischer Mucke bis spät in die Nacht. Die Musik, die da gespielt wird, ist Groove-Techno, Hard-Trance und Bounce. Und los geht's hier am Freitag im Dot in Hamburg um 20 Uhr. Im Bahnwärterthiel in München geht die Hypnotrance Midsummer Open Air Party. Dieses Event gilt als größtes Trance-Event des Münchner Sommers und wird von mehreren Kollektiven veranstaltet. Da legen Acts wie zum Beispiel Jane Millet, Vanessa, DJ Yugo oder M-Bai auf. Und nach Sonnenuntergang geht's natürlich auch noch Indoor weiter. Los geht's da am Freitag um 18 Uhr. Die Kiesgrube in Neuss hat mal wieder ein paar echte Brecher für euch am Start. Diese Party ist der erste Tag des Weekender und Teil der 30 Jahre Jubiläums-Season der Kiesgrube. Freut euch da auf Mega-Act, Ujel, Sebastian Konrad oder Nicole da Silva. Das verspricht eine Menge gute Musik mit Fokus auf House und Afro-House. Los geht's da am Samstag um 12. Der

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Im Studio André Glatzel. Hamburg überprüft nach dem Anschlag auf den Berliner CSD noch einmal genau das Sicherheitskonzept für die eigene Parade. 250.000 Menschen werden dazu am Samstag erwartet. Unter anderem soll die Polizei noch präsenter sein. Sorgen muss man sich aber nicht machen, sagte man uns bei der Innenbehörde. Die Personalpolitik von Kanzler Merz sorgt in der CDU für immer mehr Ärger. Laut Spiegel soll es in einer Sitzung des Parteivorstands kaum Rückendeckung für Merz gegeben haben, dafür aber jede Menge Kritik. Vor allem der Umgang mit dem bisherigen Verkehrsminister Schnieder stößt dabei vielen sauer auf. Die Waldbrandlage in Spanien und Frankreich hat sich etwas stabilisiert, aber die Sorge vor der nächsten Hitzewelle wächst. In den nächsten Tagen werden wieder Temperaturen bis 40 Grad erwartet. Das könnte die Löscharbeiten wieder erschweren. Zuletzt waren auch in Portugal Brände ausgebrochen. Neben Starspielern hat die französische Nationalmannschaft nun auch eine Legende als Trainer. Zinedine Zidane übernimmt das Team von Didier Deschamps, der nach 14 Jahren aufhört. Für Zidane ist es ein wahr gewordener Traum, sagte der 54-Jährige bei der Vorstellung.

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Im Studio André Glatzel. Nach dem Anschlag auf den CSD in Berlin sorgt sich vor allem die queere Community um die Sicherheit bei den Paraden. Vor allem auch mit Blick auf den CSD in Hamburg am Wochenende mit rund 250.000 Menschen. Die Polizei soll noch präsenter sein, ansonsten soll alles normal stattfinden, heißt es von der Stadt. Das Bundeskriminalamt stuft derzeit 410 Menschen als sogenannte islamistische Gefährder ein. Zum Vergleich, im rechtsextremen Spektrum sind es 65, im linksextremen 17. Als Gefährder gelten Menschen, denen größere Gewalttaten wie Anschläge zugetraut werden. In der CDU wächst der Ärger über die Personalpolitik von Kanzler Merz. Dabei geht es vor allem um die Art und Weise bei dem Regierungsumbau. Wie der Spiegel berichtet, soll Merz in einer Sitzung mit dem CDU-Vorstand dafür heftig kritisiert worden sein. Neben Starspielern hat die französische Nationalmannschaft nun auch eine Legende als Trainer. Zinedine Zidane übernimmt das Team von Didier Deschamps, der nach 14 Jahren aufhört. Für Zidane ist es ein wahr gewordener Traum, sagte der 54-Jährige bei der Vorstellung.

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1: Der Club Pracht in Frankfurt am Main präsentiert euch 4 nice Acts an einem Abend. Tommy & Cash, Benja, Asimar und Nicki Naya stehen da für euch an den Decks. Der Fokus liegt hier musikalisch auf grooviger, melodischer und moderner Hausmusik mit Einflüssen aus Afro, Latin und Organic House. Klingt alles ziemlich nice. Der Club hat übrigens auch ein super gutes Soundsystem. Also nichts wie Hinder am Freitag ab 22 Uhr. Eine Münchner Veranstaltungsreihe und ein Independent-Label schmeißen sich zusammen und da kommt dann Industrial Techno, Dark Electro, EBM, Rhythm and Noise und experimentelle elektronische Mucke bei rum. Klingt mega nice. Los geht's hier am Samstag im Golden Nugget in Nürnberg um 20 Uhr. Das Weingut Pet lädt euch zur Techno- und Houseparty Taktsache ein. Mit Wein könnt ihr da ganz entspannt die Musik und das Tanzen genießen. DJ Fossa übernimmt da und sorgt für die perfekte musikalische Begleitung. Das wird die Afterwork-Veranstaltung, um einfach mal wieder runterzukommen. Los geht's hier am Samstag um 19 Uhr.
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0: die Rechner hat Paul Kalkbrenner, No Goodbye, denn er spielt diesen Freitag bei Nature One. Sunshine Life ist für euch vor Ort. Wir sind im Radio mit unserer Road to Nature One. 16 Uhr fangen wir Freitagnachmittag an. Haben wir richtig geile Sets von Nature One für euch am Start. Am Samstag sind wir natürlich dann auch für euch live vor Ort. Und an beiden Festivaltagen findet ihr die Sunshine Life DJs auf einzelnen Floors verteilt und natürlich auch auf dem Sunshine Life meets Facemac Floor. Aber dazu im Laufe dieser Sendung gleich noch ein bisschen mehr. Eine Minute nach zwei.
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2: Im Studio Gisa Weber. Hamburg überprüft nach dem Anschlag auf den Berliner CSD noch einmal genau das Sicherheitskonzept für die eigene Parade. 250.000 Menschen werden dazu am Samstag erwartet. Unter anderem soll die Polizei noch präsenter sein. Sorgen müsse man sich aber nicht machen, sagte man uns bei der Innenbehörde. In der CDU wächst der Ärger über die Personalpolitik von Kanzler Merz. Dabei geht es vor allem um die Art und Weise bei dem Regierungsumbau. Wie der Spiegel berichtet, soll Merz in einer Sitzung mit dem CDU-Vorstand dafür heftig kritisiert worden sein. Wer die Steuererklärung selbst macht und noch nicht abgegeben hat, muss sich beeilen. Nur noch bis Freitag ist dafür Zeit. Neu ist die Erklärung mit einem Klick. Die funktioniert erst einmal aber nur für einfache Fälle wie Alleinstehende ohne Kinder und Rentner ohne Nebeneinkünfte. Digger, Ragebait, 6ix7ine. Ab sofort kann wieder über das Jugendwort des Jahres abgestimmt werden. Zunächst geht es darum, aus einer Top-10-Liste an Vorschlägen die Top 3 zu finden. Letztes Jahr war das Crazy zum Jugendwort des Jahres gewählt worden.
0: Los geht's.
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0: Ja, ja, der Dienstag ist so ein bisschen verrückt bei uns immer, denn da brechen wir einfach mal alle Regeln des Radios. Ab 18 Uhr gehen wir mit euch nämlich in die 90er zurück. Und unser lieber Kollege Chris Nitro ist aus der Babypause zurück. Heute erste Sendung wieder für euch hier ab 18 Uhr zusammen mit Solly. Das wird auf jeden Fall krass werden, denn ich habe schon gehört, die Bude soll voll werden. Und danach, dann ab 20 Uhr, 3 Stunden lang Twitch im Radio. Genau, die Community Radio Show Erik SSL. Auf Twitch, twitch.tv/liveradio, da findet ihr immer ganz viele tolle Sendungen von uns. Und da ist er dann aber auch damit im Radio, also mal der Spieß rumgedreht, dazu später mehr. I'm your man on the mic, DJ Falk is in the house.

spielt diesen Samstag bei Nature One. Alle Farben. Und bestimmt hat er den Song auch mit im Gepäck. Alle Farben mit Bad Ideas. Wenn wir an die 90er denken und dabei sagen, hier der singende Zahnarzt, denken sofort alle an diesen hier. It's my life. Klar, ne? Dr. Alban. Ich verrate euch was. Es gab aber schon vorher einen anderen. Ja, kennt auch jeder, ne? Guru Josh kriegt direkt Gänsehaut, wenn ich den Song nur höre. Paul Dudley Walden, leider schon vor 11 Jahren von uns gegangen. 2015 ja leider schon verstorben. 1989 hat er diesen riesen Hit produziert und rausgebracht. In den 90ern, Mega-Hit dann überall in der ganzen Welt. Und heute auf keiner 90er-Party eigentlich nicht irgendwo eingesetzt. Und alle Taschenlampen bzw. die Handys gehen alle an, ne? Gab dann auch 2008 die Neuauflage vom Guru Josh Project. Wir hören uns aber jetzt das Original an. Guru Josh mit Infinity.

0: Rest in Peace. Guru Josh aus dem Jahr 89, ganz groß in den 90ern, Infinity. Heute Abend unsere 90er-Show Back to the 90s ab 18 Uhr. Und wer bis dahin noch ein bisschen vorglühen möchte, kein Problem. Wir haben einen eigenen 90s-Channel auf unserer Webseite und in der Sunshine Live App auf eurem Smartphone. Und wir bleiben beim Thema 90er. Denn Bibi Rexha hat sich Faithless Insomnia zusammen mit Faithless nochmal neu vorgenommen und daraus New Religion gemacht. Hören wir in knapp 2 Minuten.
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0: Frage aus der AD&T war da die Vorlage für David Guetta und One Republic. I don't wanna wait.
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0: Was hat Two Colors mit Nina Chuba zu tun? Nina Chuba kennt ihr?
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0: Klar, ne? Und viele haben es vielleicht geahnt, aber haben es nicht so wirklich gewusst oder haben gedacht, ja, die Stimme bei Heavy Metal Love klingt so ein bisschen wie Nina Chuba und tatsächlich ist sie das. Aber warum steht sie jetzt nicht dann dabei?
3: Weil die Leute sind manchmal so zu uns, ey, warum habt ihr die nicht mit reingenommen? Und das, was die manchmal gar nicht verstehen, dass ganz viele Künstler oder Songwriter, mit denen wir schreiben, oder Sänger, die kommen meistens aus einer ganz anderen Musikecke und die wollen gar nicht auf dem elektronischen Lied drauf sein.
4: Genau, und irgendwie ist es auch so, das hat, uns war schon klar, irgendwann wird es vielleicht, wenn das Lied abgeht, werden das schon Leute mitbekommen und es kriegen ja auch Leute mit und dann ist es auch okay, aber das war für uns ist ganz, wir sind nicht so nach außen, wir versuchen eigentlich immer, dass Sachen für sich cool stehen, also dass ein Lied sein, ein Video muss ein Video sein und selbst wenn wir ein Lied mit Britney Spears machen und dann stell mal vor, man kriegt es dann nur irgendwann so mit, ist doch irgendwie, ist auch, hat irgendwie auch was, so.
0: Seht ihr, ohne dass der Name genannt wurde, wurde es auch ein Mega-Hit. Heavy Metal Love, Two Colors.

0: das sogenannte Kleingedruckte, Terms and Conditions, neue Scheibe von Bless. Gleich die Hymne für alle, die schon auf den Feierabend hinarbeiten. Nirgendwo ist es so schön wie zu Hause. Home, Glockenbach und Tom Walker haben wir gleich in knapp 2 Minuten.
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muss immer an die Teletubbies denken an dieser Stelle. Au. Es ist aber für mich eine der sexiest Songs ever in dieser Version. Turbo Low mit Habits. Stay High im Hippie Sabotage Remix.

0: Eine Minute vor drei.
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2: Im Studio Gisa Weber. Nach dem Anschlag auf den CSD in Berlin sorgt sich vor allem die queere Community um die Sicherheit bei den Paraden. Vor allem auch mit Blick auf den CSD in Hamburg am Wochenende mit rund 250.000 Menschen. Die Polizei soll noch präsenter sein, ansonsten soll alles normal stattfinden, heißt es von der Stadt. Ermittler haben auf dem Handy des mutmaßlichen CSD-Attentäters ein Video gefunden, in dem offenbar der 21-Jährige sich zur Terrororganisation Islamischer Staat bekennt. Attentäter nehmen solche Videos meist vor Anschlägen auf, um sie danach im Internet zu veröffentlichen. Die Personalpolitik von Kanzler Merz sorgt in der CDU für immer mehr Ärger. Laut Spiegel soll es in einer Sitzung des Parteivorstands kaum Rückendeckung für Merz gegeben haben. Dafür aber jede Menge Kritik. Vor allem der Umgang mit dem bisherigen Verkehrsminister Schnieder stößt dabei vielen sauer auf. Es ist wieder soweit, das Jugendwort des Jahres wird gesucht. In einer ersten Abstimmungsrunde stehen 10 Kandidaten zur Wahl, darunter Macker, Süper und Du bist gut genug. Nach einer weiteren Abstimmungsrunde soll das Jugendwort des Jahres dann im Oktober bekannt gegeben werden.
0: Messi.
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0: Vor kurzem war sie noch bei uns live hier im Studio aus Dänemark. Juste. Zusammen mit John. Und Jackson, Mega-Hit, Turn the Lights Off. Und damals haben sie schon verraten, ja, da ist was Neues im Anmarsch. Ja, und jetzt ist es da. Juste hat einen neuen Song zusammen mit Sam Harper. Just a Little. I'm your man on the mic. DJ Falk ist in the house und wir hören rein.

0: Dienstagnachmittag, Central Live mit Disco Lines und Tinashe. Und die haben keinen Bock auf Pleite Geier. No Broke Boys. 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

Klassiker von Delirium und Sarah McLachlan. Silence. Und das zeitgemäß verarbeitet von John Summit. Apropos zeitgemäß, gleich Sunshine Live tauglich. Taylor Swift im Loud Luxury Remix. The Fate of a Fate. Schöner Klassiker von Delirium und Sarah McLachlan. Silence. Das zeitgemäß verarbeitet von John Summit. Apropos zeitgemäß, gleich Sunshine Live tauglich.

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0: Body Talk reden. Offenbach ein Swayer. Ich übersetze es mal auf Deutsch. Pimpern. Ja, kann man mal machen. Und wir reden mal lieber übers Feiern.
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2: Die Party Silbergeburt feiert ihre 13. Ausgabe. Diese Reihe ist eine Underground-Nacht mit Fokus auf ungewöhnliche elektronische Musik statt Mainstream, Deep House, 80s-Einflüsse, Warehouse-Techno und einige unveröffentlichte Tracks. Los geht's hier am Freitag im Grün und Gold in Heidelberg um 23 Uhr. Chill and Grill. Gibt's einen Namen für eine Party, der noch selbsterklärender und besser ist? Da wird gegrillt und elektronische Musik direkt an der LAN gepumpt. Plan ist es, gemeinsam den Sonnenuntergang zu feiern und dann mal sehen, wo die Reise hingeht. Aber ich bin mir sicher, ihr entwickelt auf jeden Fall eine coole Afterparty. Los geht's da am Samstag beim Bootsverleih Buch in Balduinstein um 15 Uhr. Im Hafen 49 in Mannheim geht am Sonntag eine Acid- und Techno-Party. In der Location habt ihr schön Wasserblick, eine Sandfläche und rohe Industrieatmosphäre. Der Headliner an diesem Abend ist Samuen, ein Berliner Techno-Produzent und DJ, der vor allem hypnotische und dunkle Sets spielt. Und los geht's hier ganz entspannt um 15 Uhr.

0: feinste Afro House Beats am Dienstagmittag hier bei Sunshine Live. Surf und Sophia and Sound mit Moaki. Steht ihr darauf? Checkt mal unseren Afro House Channel auf unserer Webseite und natürlich auch in der kostenlosen Sunshine Live App auf eurem Smartphone.
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0: Da haben wir neue Musik für euch aus Bella Italia. Moment, nee, das ist nicht der richtige Knopf hier, aber es ist trotzdem der gleiche Musiker, zumindest ein Teil davon, der Kopf der Hardcore-Punk-Band 1000 Degrees, Low Topic. Seit geraumer Zeit produziert er nämlich auch elektronische Musik. Er ist Multi-Instrumentalist und findet da seinen persönlichen Ausgleich. Hat ein neues Album raus, nennt sich Chiaro. Ist diese Woche unser Album der Woche und da hören wir mal rein und ihr werdet gleich merken, okay, das ist dann schon eher Sunshine Live-tauglich. Aus dem Album der Track

0: schön chillig. Low Topic mit Rosa aus seinem neuen Album Chiaro. Alle Infos dazu auf unserer Webseite sunshine-live.ch oder sunshine-live.de. Dort klickt ihr auf Musik und da findet ihr auch das Album der Woche.
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0: Eurodance aus den 90ern. La Bouche mit Be My Lover. Heute Abend ab 18 Uhr Back to the 90s. Unsere 90er Radioshow. Wie jeden Dienstag 2 Stunden die Zeitreise in die 90er. Und einem Update zu Sunshine Live, die 90er live on stage am 28. 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Alle Infos, Lineup und Tickets unter die90er.de. Gleich wird's wieder brandaktuell. Sehr geiler Track von Another zusammen mit 54 Ultra, Talk to You. Ja, das machen wir Moderatoren gerne.
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0: ist schon so ein Player, ne? Pitbull, Mr. 305 aus Miami. Zusammen mit Neo, Alfred Check und Nea. Give me everything. Machen wir gleich in the Mix bei DJs After Work.
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2: Im Studio Gisa Weber. Ermittler haben auf dem Handy des mutmaßlichen CSD-Attentäters ein Video gefunden, in dem sich offenbar der 21-Jährige zur Terrororganisation Islamischer Staat bekennt. Attentäter nehmen solche Videos meist vor Anschlägen auf, um sie danach im Internet zu veröffentlichen. In der CDU wächst der Ärger über die Personalpolitik von Kanzler Merz. Dabei geht es vor allem um die Art und Weise bei dem Regierungsumbau. Wie der Spiegel berichtet, soll Merz in einer Sitzung mit dem CDU-Vorstand dafür heftig kritisiert worden sein. Knapp 40 US-Tech-Unternehmen haben eine KI-Sicherheitsallianz gegründet, darunter große Konzerne wie Microsoft, Nvidia und IBM. Hintergrund ist der Vorfall, bei dem sich KI-Modelle selbstständig gemacht und einen Hackerangriff gestartet hatten. Sowas soll künftig mit Hilfe von KI bekämpft werden. Fußballlegende Zinedine Zidane wird neuer französischer Nationaltrainer. Zidane führte Frankreich 1998 als Spieler zum Weltmeistertitel, zusammen mit dem bisherigen Frankreich-Coach Didier Deschamps. Als Trainer gewann Zidane mit Real Madrid dreimal in Folge die Champions League.
0: Messi.
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0: So, dann schmeißen wir mal die Player für euch an. Jetzt geht's in Richtung Feierabend. Schön, dass wir euch begleiten dürfen. Heute ein bisschen bouncy. I'm your man on the mic, DJ Falk is in the house.

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1: Noch bis 18 Uhr mit ein bisschen Bounce. Und dann geht's los. Back to the 90s. Heute erste Sendung wieder mit Chris Nitro aus der Babypause zurück.
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1: Ja, und das ist ungefähr so der Sound, der euch erwarten wird bei meinem Set bei Nature One. Auf der Sunshine Live Stage. Das spiele ich am Samstag auf dem Sunshine Live Meets Face Mac Floor. Nature One. 20 Uhr. Würde mich natürlich freuen, weil ich das Opening spiele. Wenn dann schon ein paar von euch auch ins Zelt zu uns reinwackeln, könnt ihr mal schreiben. An der 030 20 19 16 16, ob ihr auf Nature One sein werdet. Und manche von euch haben das letztes Jahr dann auch sehr gerne genutzt, mit mir Fotos zu machen oder wir können auch ein bisschen plaudern, mal einen zusammen trinken, wie auch immer. Würde mich freuen. 030 20 19 16 16. Vielleicht ist ja jemand von euch auch auf Nature One. Wir sind auf jeden Fall für euch mit voller Power. Freitag geht's dann schon los mit unserer Road to Nature One. Und dann der Live-Übertragung bis 6 Uhr früh. Das Ganze am Samstag ab 20 Uhr bis 6 Uhr früh. Das wird auf jeden Fall fett. Alle Infos dazu auf unseren Socials dann in den nächsten Tagen und natürlich auf unserer Webseite.

0: im Studio Gisa Weber. Auf dem Handy des mutmaßlichen CSD-Attentäters ist laut Bundesanwaltschaft ein Bekennervideo gefunden worden. Zu sehen ist ein Vermummter, wahrscheinlich der Mann selbst. Er bekennt sich darin zur Terrororganisation Islamischer Staat. Weitere Datenträger aus seiner Wohnung werden noch ausgewertet. Die Personalpolitik von Kanzler Merz sorgt in der CDU für immer mehr Ärger. Laut Spiegel soll es in einer Sitzung des Parteivorstands kaum Rückendeckung für Merz gegeben haben. Dafür aber jede Menge Kritik. Vor allem der Umgang mit dem bisherigen Verkehrsminister Schnieder stößt dabei vielen sauer auf. Digger, Ragebait, 6-7. Ab sofort kann wieder über das Jugendwort des Jahres abgestimmt werden. Zunächst geht es darum, aus einer Top-10-Liste an Vorschlägen die Top 3 zu finden. Letztes Jahr war das Crazy zum Jugendwort des Jahres gewählt worden. Die Waldbrandlage in Spanien und Frankreich hat sich etwas stabilisiert, aber die Sorge vor der nächsten Hitzewelle wächst. In den nächsten Tagen werden wieder Temperaturen bis 40 Grad erwartet. Das könnte die Löscharbeiten wieder erschweren. Zuletzt waren auch in Portugal Brände ausgebrochen.
1: Dankeschön.
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1: So, und wir sind mitten in meinem Bounce-Set bis 18 Uhr. Wünsche euch viel Spaß dabei. I'm your man on the mic. DJ Falk ist in the house. Oder Bounce.

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Ja, es war jahrelang ein Bootleg, also eine nicht offizielle Platte. Und jetzt hat Fatboy Slim das Teil ja ganz offiziell dieses Jahr rausgehauen. Zusammen mit den Rolling Stones, Satisfaction, Skank. Und ich bin mir sicher, dass er das auch spielen wird bei Nature One. Da spielt er am Samstag auf dem Open-Air-Floor. Alle Infos zu Nature One auf unserer Webseite. Und kleiner Hinweis in eigener Sache. Morgen Nachmittag in Session Live Afternoon könnt ihr nochmal Tickets dafür abräumen. Solltet ihr auf jeden Fall euch fett markieren im Kalender.

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0: Also so richtig schöne Feierabendmucke zum Abreagieren, wenn es mal ein bisschen stressig auf der Arbeit war. Geht auch uns DJs und Moderatoren so. Und das ist auch so ein bisschen der Sound, den ihr von mir erwarten könnt bei der Nature One auf dem Sunshine Live meets Facemac Floor. Ich spiele am Samstag 20 Uhr auf dem Elektrohügel, wie wir ihn bei uns so schön nennen. Findet ihr auf der Nature One, der erste Hügel direkt neben Open Air Floor, links oben. Wir werden natürlich auch ganz viel davon rekorden und euch das Set und die ganzen anderen Sets natürlich dann auch nochmal hier präsentieren und in den Nature One Channel reinhauen. Alle Infos zu Nature One auf unserer Webseite und morgen Nachmittag bei mir auch nochmal eine Verlosung dazu. Könnt ihr nochmal Tickets abräumen. Well, ladies and gentlemen, er ist back. Chris Nitro back in the house nach der Babypause. Geht's gleich los mit Back to the 90s. 18 Uhr ist es. Bin Falk und raus.
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2: Im Studio Gisa Weber. Ermittler haben auf dem Handy des mutmaßlichen CSD-Attentäters ein Video gefunden, in dem sich offenbar der 21-Jährige zur Terrororganisation Islamischer Staat bekennt. Attentäter nehmen solche Videos meist vor Anschlägen auf, um sie danach im Internet zu veröffentlichen. In der CDU wächst der Ärger über die Personalpolitik von Kanzler Merz. Dabei geht es vor allem um die Art und Weise bei dem Regierungsumbau. Wie der Spiegel berichtet, soll Merz in einer Sitzung mit dem CDU-Vorstand dafür heftig kritisiert worden sein. Nach einem Strandtag an der Ostsee ist in Berlin ein Mensch an einer Fibrioneninfektion gestorben. Die Person habe mit über 75 zur Hochrisikogruppe gehört, wie auch zwei weitere Erkrankte, so das Berliner Landesamt. Die Bakterien verbreiten sich vor allem im warmen Wasser in Ufernähe. Es ist wieder soweit, das Jugendwort des Jahres wird gesucht. In einer ersten Abstimmungsrunde stehen 10 Kandidaten zur Wahl, darunter Macker, Süper und Du bist gut genug. Nach einer weiteren Abstimmungsrunde soll das Jugendwort des Jahres dann im Oktober bekannt gegeben werden.
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0: Du bist gut genug, Solly. Freunde, Originalbesetzung. Juhu. Dienstagabend, 18 Uhr, Zeit für eine schöne Zeitreise. In die 90er, nach über 6 Wochen, sind wir jetzt mal wieder hier am Start. Ihr habt es ja vielleicht mitbekommen, ich war in Elternzeit und habe euch aber alle ganz schön doll vermisst. Die Solly habe ich auch vermisst. Und heute können wir wirklich komplett wieder im gewohnten Schema in die 90er eintauchen. Es wird wirklich alles aus den 90ern gehen. Wir machen mal so einen kompletten Schnelldurchlauf durch die 10 Jahre. Und was machen wir noch, Solly, heute?
3: Ich glaube, wir verlosen auch noch ein paar Sachen.
0: Richtig, wir haben nämlich einige geile Partys jetzt am Start für euch. Und da werden wir heute einige Tickets raushauen. Es lohnt sich auf jeden Fall, dran zu bleiben. Zudem schauen wir mal, was denn so vor 30, 31 Jahren, so im Juli eigentlich in den 90ern los war.
3: Bin gespannt.
0: Ich auch. Und ihr könnt natürlich wie immer, und wir wollen das auch, dass ihr an der Sendung teilnehmt. Wie genau funktioniert es?
3: Ihr könnt uns eine WhatsApp schreiben an die 030 20 19 16 16. Ich kann's noch, Christoph, die
0: Sehr
3: Nummer,
0: gut.
3: oder?
0: Mhm.
3: Ich muss gerade kurz überlegen. Oder ihr schaut bei twitch.tv/sunshineliveradio rein und schreibt dort in den Chat.
0: Genau, immer live zu sehen und live natürlich auch zu hören. Und wir starten mit der klassischen Freestyle-Session, wie es eben auch in den 90ern gang und gäbe war. Ich bin der Chris Nitro.
3: Ich bin die Solly.
0: Los geht's.
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0: 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So war das damals in den 90ern. Man hatte damit eigentlich in jeder Diskothek, in jedem Club, auch in den diversen Tanzschulen immer so ein bisschen die Tanzfläche damit eröffnet. Vielleicht erinnert ihr euch noch an die Großraumdiskotheken. Man ist ja schon recht früh dorthin, um 9 oder um 10 und dann immer so am Rand gestanden. Aber ab spätestens 12 Uhr mit Freestyle war dann auch die Tanzfläche voll.
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0: Tja, heute endlich wieder in Originalbesetzung. Nach einer gewissen Pause wieder zurück. Viele, viele Nachrichten kommen rein. Und ich sag euch jetzt schon, Freunde, die Sendung, die lohnt sich wirklich für euch, weil wir haben einiges zu besprechen. Wir haben einiges rauszuhauen. Und wir haben natürlich auch die ein oder anderen tollen Musikwünsche, die uns auch in den letzten Tagen erreicht haben, die wir natürlich erfüllen wollen. Ihr seid immer Teil der Sendung, indem ihr uns eure Nachrichten schicken. Wir wollen immer so ein bisschen wissen, was vermisst ihr denn aus den 90ern? Wofür habt ihr das meiste Geld ausgegeben? Auf welche 90er-Party freut ihr euch? Wer war euer Lieblingsact? Wen wollt ihr gerne wiedersehen? Und so weiter. Und alles darüber hinaus auch. Ich habe schon, Solly, viele Urlaubsbilder eben gesehen in den ganzen Nachrichten. Ja. Hau mal raus. Was schreiben denn die Leute?
2: Ja, ganz viele sind natürlich noch im Urlaub. Vielen Dank, dass ihr uns da dann trotzdem mitnehmt und uns hört. Liebe Grüße an alle, die gerade noch irgendwo unterwegs sind. Und hier kam zum Beispiel eine schöne Nachricht rein von deinem Namensvetter Christoph. Und zwar heißt es hier: Welcome back, Klammer auf, to the 90s. Ihr seid definitiv besser als gut genug. Einen guten Start euch beiden und vielen Dank an Erik für die Verstelltretung von unserer Seite auch.
0: Hat er sehr gut gemacht, Erik. Muss man wirklich sagen, es ist wirklich toll, dass er dann hier, der ist ja auch mal ganz zeitlich extremst eingebunden und hat es trotzdem irgendwie gewuppt, hier die Back to the 90s Sendung noch zu machen und die Community Show im Anschluss. Also danke, lieber Erik, falls du zuhörst.
2: Hier kam auch noch von der Kati die Nachricht rein: Happy, ihr seid zurück und so ein mega geiler Start. Liebe Grüße. Und ich glaube, Christoph, ich kann auch einfach mal alle Nachrichten, die sonst für dich an Glück Wünschen reinkamen, zusammenfassen, einfach, dass sich alle ganz arg mit dir oder euch freuen.
0: Dankeschön. Ja, es ist ein etwas anderes Leben, aber es ist sehr, sehr schön. Nein, danke. Vielen Dank. Gut, wir machen jetzt mal einen Track, der lief noch nie im Back to the 90s.
2: Oh.
0: Also zumindest diese Version. Mhm. Die Rede ist von Entrance und die haben ja damals in den 90ern, 94 kam es raus, mit Set You Free ein absolutes Brett hingelegt. Es gab aber ganz viele verschiedene Versionen. Die originale Version mit dem Gewitter am Anfang ist ja eigentlich so ein bisschen fast poppig. Dann gab es aber auch so eine schöne Dance, Hyper-Dance-Version. Das war der Amsterdam-Mix. Dann gab es aber auch eine Ballade, die hieß Lost in Soul-Mix. Und es gab noch eine andere Version. Die habe ich jetzt vorbereitet. Und die geht eigentlich auch ganz gut vorwärts. Und die ziehen wir uns jetzt mal rein hier im Back to the 90s. Viel Spaß!
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0: Back to the 90s. Absoluter Eurodance-Hit aus dem Jahr 1994. Capella ist das mit Move On Baby. Ihr seid bei Back to the 90s und jetzt könnt ihr hier gleich mal was Fettes abstauben, nämlich Tickets. Und darüber hinaus vielen Dank an dieser Stelle für die unendlich vielen tollen Nachrichten, die hier per WhatsApp an die 030 20 19 16 16 eintrudeln.
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0: So, bevor wir aber gleich mit der Verlosung starten, will ich nochmal eine schnelle Sache loswerden. Hallo Christoph, erstmal Glückwunsch zur Vaterschaft. Zweitens, sehr schön, dass ihr wieder am Start seid. Drittens, was für ein toller Auftakt in diese Sendung. Und viertens, in 4 Monaten geht die Party richtig ab. Wir sind am Start in Mannheim und freuen uns auf einen wunderschönen Abend. Schöne Grüße von Yvonne und Daniel aus Eschweiler. Warum lachst du jetzt?
2: Weil ich mir gerade überlegt habe, in 4 Monaten. Das ist ja verrückt.
0: Ja.
2: Aber klar, es ist ja schon bald August.
0: Stimmt, heute haben wir den 28. ne?
2: Ja.
0: In 4 Monaten ist es soweit, Leute. Ihr habt ja gesehen, wir haben reguläre Tickets, VIP-Tickets, alles findet ihr auf die90er.de. Und wenn ihr auf diese Homepage mal geht, da findet ihr auch noch andere Partys. Nämlich, wir haben noch 2 weitere 90er-Events vorher. Und für die eine Party hauen wir jetzt 3x2 Tickets raus. Die Rede ist von der Sunshine Life 90er Live on Stage nächste Woche Samstag in Lorsch im Waldschwimmbad. Bei bestem Wetter könnt ihr mit uns die 90er feiern zu Culture Beat, Mr. President, Marco und meiner Wenigkeit. Das ist der 8.8. in Lorsch, das ist im Hessischen. Und 3x2 Karten haut jetzt die Solly heraus. Was müsst ihr tun?
2: Schreibt uns einfach per WhatsApp mit dem Stichwort 90er Open Air an die 030 20 19 16 16 mit eurem Namen, eurem Wohnort und eurer E-Mail-Adresse. Name, Wohnort, E-Mail-Adresse an die 030 20 19 16 16. Dann hüpft ihr automatisch in den Lostopf und wir ziehen dann die glücklichen Gewinnerinnen.
0: Genau, ihr könnt es sehen, dass es alles ganz sauber abläuft. Die Solly, die scrollt sich da ab durch die WhatsApp und da habt ihr quasi die Chance auf 3x2 Tickets, also inklusive Begleitung. Nächste Woche Samstag, 8.8. Culture Beat ist dabei. Mr. President ist dabei, Mark O ist dabei, ich bin auch am Start, also mache das Rahmenprogramm und es ist wirklich ein tolles Event, eine tolle Location. Ja, da hauen wir heute einen raus. Und alle Infos dazu findet ihr natürlich auf die90er.de.
2: Ja, und Christoph, jetzt würde ich dir gerne mal noch eine weitere Nachricht vorlesen.
3: Mach mal.
2: Erstmal nochmal von der lieben Kathi, und zwar hat die geschrieben: Meine Dienstagsheilung, Sunshine Live in Originalbesetzung, danke, hab gerade Tränen vor Freude. Richtig süß.
0: Dienstagsheilung.
2: Und dann hier noch eine schöne Nachricht von der Sissy. Und zwar heißt es hier: Hey, ihr beiden Zuckerschnuten, hab mich mal wieder so gefreut, euch heute zu hören. Fängt ja schon wieder verdammt geil an, die Show gestern. Aber eine kurze Frage. Seit einer Woche habe ich einen Ohrwurm von Garcia Vámonos. Kriegen wir den Song vielleicht heute irgendwie reingeschmuggelt? Ich drücke euch beiden und liebe Grüße an alle Hörerinnen und Hörer. Christoph, wie sieht's aus? Kriegen wir das noch rein?
0: Nö. Na gut, ist auch eine geile
2: kleine
0: Nummer.
2: Ausnahme.
0: Schönes Sommerhit, ja, schönes Sommerhit, schöner Sommerhit, schönes Sommerlied, wollte ich sagen. Alles klar, dann los geht's. Eure Nachricht an die WhatsApp, wenn ihr Tickets gewinnen wollt für nächste Woche Samstag in Lorsch. Geht auch schon gut ab, sehe ich hier gerade. Ach du meine Güte. Okay, dann ziehen wir gleich mal den Gewinner oder die Gewinnerin. Ihr seid bei Back to the Night.

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0: so eine kleine Trash-Nummer aus den 90ern. Sandman's Dummies featuring Pity Platsch und Schnatterinchen aus dem Jahr 1995. Ihr seid bei Sunshine Live Back to the 90s.
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0: So, wir haben ja hier 3x2 Tickets liegen für die 90er Live und Stage Party nächste Woche Samstag am 8.8. im Waldschwimmbad in Lorsch. Und da haben sich sehr, sehr, sehr viele beworben. Solly hat die Glücksfee gemacht und ich bin sehr gespannt, wer jetzt gleich hier absahnt. Hau mal raus, liebe Solly.
2: Ja, und zwar ist das einmal der Daniel aus Freudenstadt. Dann einmal die Anne-Kathrin aus, weiß ich gerade nicht, sehe ich gerade nicht. Und einmal der Steffen aus Flieden.
0: Was, aus Fliegen?
2: Aus Flieden.
0: Herzlichen Glückwunsch. Flieden. Ihr drei bekommt die Tickets per E-Mail zugeschickt. Und dann sehen wir uns nächste Woche Samstag in Lorsch. Culture Beat ist dabei, Mr. President ist dabei, Mark O ist am Start, Chris Nitro kommt auch vorbei und dann werden wir gemeinsam da die Hütte rocken im Waldschwimmbad. Was lachst du denn jetzt so?
2: Wie du über dich in der dritten Person gesprochen hast.
0: Total strange, ne? Und alle anderen, die nicht dabei waren oder jetzt nicht das Glück hatten, schaut mal rein, die90er.de, da gibt es Tickets dafür. Und wir sind übrigens auch noch einen Tag vorher in Koblenz zu Rhein in Flammen. Da haben wir da nämlich auch noch eine Bühne, machen da nämlich auch noch eine 90er Live on Stage Party. Mit dabei sind Captain Jack, Bellini, Caught in the Act, Rednecks und Fun Factory. Das wird auf jeden Fall auch eine super Sache werden. Eine Woche vorher findet ihr alles auf die90er.de.
2: Und was ich noch hinzufügen kann, alle, die nämlich vielleicht kein Ticket bekommen haben für Rave the Planet, wir sind nämlich an dem 8.8. auch noch in Zürich bei der Street Parade. Da gibt es auch noch Tickets. Schaut mal rein, gibt es auch alle Infos
0: für den Float, stimmt,
2: genau. Für das Float, genau.
0: Richtig. Wusstest du eigentlich, dass im Juli 1995, also vor 31 Jahren, weil wir gerade über Rednecks gesprochen haben, der Song Wish You Were Here Platz 1 war für über 6 Wochen und das im Juli 95, also jetzt in diesem Monat vor 31 Jahren. Geil. Nee, Wish You Were Here war eine Ballade, aber eine sehr schöne Ballade von Rednecks. Die haben gute Sachen gemacht, muss man wirklich sagen. Okay, wir machen auch was Gutes. Jetzt machen wir es uns guter. Los geht's.
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0: Ja, ziemlich geile Nummer von G-Town, Get Down. Das ist echt so ein Mix aus ein bisschen Dream Dance, ein bisschen Classic Trance Sound. Also eigentlich eine Nummer, die so man nicht direkt mit anderen vergleichen kann. Finde ich aber eine sehr schöne Nummer, war nun gar nicht so wirklich präsent leider in den 90ern. Aber wir sind sehr präsent in Sachen 90er. Also viele haben nochmal gefragt, wo kann man jetzt nochmal die Tickets kaufen für die 90er Live on Stage in Lorsch? Nächste Woche, Samstag, alles auf die90er.de. Und ihr habt es auch schon mitbekommen, wir sind ja auch einen Tag vorher, also nächste Woche Freitag, in Koblenz zum Event Rhein in Flammen. Das ist ein riesengroßes Stadtfest. Da sind einige 10.000 Menschen, ich glaube in Summe über 100.000 auf alle Fälle. Und da gibt es natürlich jede Menge Essen, Trinken zu sehen und zu bestaunen. Wir haben da auch eine Stage, eine große Bühne. Und da feiern wir nächste Woche Freitag auch eine 90er-Party mit Rednecks, Caught in the Act, Captain Jack, Fun Factory und so weiter. Bellini ist dabei. Also Freitag in Koblenz und Samstag in Lorsch. Wird auf alle Fälle sehr, sehr geil. Solly!
1: Ja?
0: Wusstest du, dass am

0: in der Stadt. Du konntest nirgendwo mehr hin. Es waren einfach überall nur Formel 1 Fans, Menschenmassen. Richtig geil. Sommer 95. Das.
1: Du warst nicht vor Ort. Also nicht.
0: Ich stand am Zaun. Also, wir haben jetzt keine Karten geholt. Wir hatten uns zumindest das freie Training haben wir uns am Zaun angeschaut und das Rennen selber dann im Fernsehen. Aber das war schon geil, wenn du das dann im Fernsehen guckst und aber trotzdem irgendwie
1: so, hörst
0: so ein bisschen
1: noch.
0: Hörst. Genau.
1: Das ist eine schöne Erinnerung.
0: War echt geil. Und Michael Schumacher natürlich eine riesen Ikone mit seinen unfassbar vielen Fans. Also das war schon toll. 1995 war eh ein tolles Jahr. Auch in Sachen Musik gab es die schönsten Eurodance-Hits und / Rave-Sounds. Da wurde es ja schon so ein bisschen schneller. Und ja, es war einfach geil dieses Jahr. 95. Wenn ich könnte, würde ich wirklich ins Jahr 95 zurückreisen. Mal so für eine Woche und mal gucken, was da so abgeht. Ja, könnte ich. Würde ich gerne. 1995 war auch das Jahr, wo ich mich in den Opel Kadett GSI 16V verliebt habe, weil da habe ich mir so eine Autozeitschrift geholt, wo der drin war und dachte nur so, geil, da war ich 14 Jahre alt und habe gesagt, da will ich, das Auto will ich haben.
1: Siehst du mal, wie man so seine Träume dann irgendwann nachverfolgen kann. Finde ich ganz schön.
0: Ja. So, wir machen mal den hier. Tour Unlimited. Faces, Joy and Pain.

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0: 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Das ist Masterboy, Let It Be, das ist auf dem Colors-Album drauf. Ein Track, der nie regulär veröffentlicht wurde. Und die Stimme ist Linda De Rocco. Linda Rocco, sie war ja auch eine Leadsängerin von Milli Vanilli. Und nach Beatrix Delgado ab 95, frühe 96er Jahre, hat sie dann Beatrix Delgado abgelöst.
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0: Dieses Knacken, was ihr übrigens die ganze Zeit hört, ist dieser Moving Head über meinem Kopf. Ich habe gleich das Gefühl, der fällt runter und erschlägt mich. Wir haben ja hier so im Studio so ein bisschen so einen Mini-Club gebaut. Könnt ihr gerne mal reinschauen. twitch.tv/sunshinelife-radio und der Moving Head, der, ich weiß nicht, also entweder dauert nicht mal lange und dann gibt es hier einen Schlag. Solly!
2: Ja?
0: Wo warst du denn gerade?
2: Ich habe gerade den Moving Head beobachtet, das ist wirklich ein bisschen gruselig. Ja, aber okay. Ich wollte noch ein paar schöne Nachrichten vorlesen. Und zwar heißt es hier einmal vom Daniel, wenn du so weitermachst, fällt dir der Putz von der Decke oder eben auch der Moving Head. Einfach nur genial, was du heute hier raushaust. Weiter so.
0: Das mache ich. Hier kann man auch was rein. Schön, dass ihr wieder da seid. Das waren harte Wochen. Naja, wobei, Erik macht es wirklich gut. Das muss man einfach sagen. Erik ist ja eh einer, der immer einspringt, der das Herz wirklich am rechten Fleck hat und der auch einen wunderbaren Sound macht und natürlich eine krasse Community hat. Die ist ja auch an Rave the Planet am Start und bestimmt auch der ein oder andere zur Street Parade. Ist ja auch nächste Woche, haben wir schon erzählt. Ne?
2: Genau. Mhm. Hier kam noch eine schöne Nachricht rein, die ich dir gerne vorlesen würde. Yes. Und zwar vom Christian. Hier heißt es, hey ihr beiden, danke, danke, danke für diese geilen Tracks. Man schließt die Augen und steht gleich im Club. Meiner war damals der Go-Park in Herford, leider dauerhaft geschlossen. So eine schöne Zeit. Die Erinnerung bleibt und mit euch ganz besonders. Euch gab es damals übrigens nur über Satellit und nun live im Wohnzimmer.
0: Go-Park Herford, kann ich mich auch erinnern, Mann. Wilde, wilde, wilde Partys. Punkt.
2: Lass mal so stehen.
0: Du hast mir schon wieder so angeguckt.
2: Ja, ich wollte gerade nachfragen.
0: Wir waren mit Sunshine Live oft da, hatten die Welcome to the Club dort 2-3 Mal im Jahr gehabt und es war eine Großraumdiskothek, aber es war wirklich unfassbar voll und geil. Also es waren wirklich noch die Zeiten, wo 3000 Menschen zu der Party gekommen sind. Wir hatten dann mit Sunshine Live einen Promotion-Stand, du kamst ja gar nicht mehr hinterher, weil die ja wirklich, damals hatten wir noch so geile Poster mit dem Babykopf, mit dem Clubby-Baby, Poster verkauft, CDs verkauft, jeder Dritte gefühlt mit einem Sunshine Live T-Shirt oder Schlüsselanhänger und wir hatten noch so Schweißbänder, die du am Arm getragen hast. Das war damals in so in den 2000ern. Und ja, es war geil. Waren tolle Zeiten. Go Park Herford. Wir haben übrigens, wenn wir schon beim Merchandise sind, auch eine Back to the 90s CD. CDs sind wieder in, Freunde. Die kommen wieder. Mhm. Und gibt es eine Doppel-CD mit wirklich tollen Tracks. Und findet ihr bei uns im Shop und viele andere Sachen natürlich auch.
2: Das stimmt.
0: Okay, ich würde sagen, Solly, es ist Zeit, dass wir mal das Tempo anheben.
2: Denke ich aber auch.
0: Dann machen wir was von Tu Fabiola. Los geht's.
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0: Solly. Das war natürlich auch damals in den 90ern so ein ganz eigenständiges Genre, eine eigenständige Band. Erotic. 1995 haben sie wirklich ihren großen Hit mit Max Don't Have Sex With Your Ex gestartet und dann gab es einen Hit nach dem anderen. Sex on the Phone war, glaube ich, die zweite. Dann gab es Willy Use Billy, Fred Come to Bed und so weiter und so weiter. Und die haben aber auch, muss man wirklich sagen, 2 oder 3 Alben rausgebracht und es waren immer auch wirklich einige Tracks drauf, die nie veröffentlicht wurden, die wunderschön waren. Also wirklich auch als Ballade gab es auch 3, 4 tolle Sachen, die die gemacht haben. Muss ich wirklich sagen. Also Erotic damals war ja so auch 95 Teenie-Zeiten, ne? Landschulheim und so. Haben wir gerne hoch und runter gehört mit unserem Discman mit 3 Sekunden Anti-Schock-System und was es da alles gab. Aber soll ich vermisse die Zeiten. Ich hätte mir gewünscht, dass du das mal erlebt hast. Ich glaube, du wärst da auch richtig, also mit leuchtenden Augen durchgegangen.
1: Ja, ich würde, wenn es denn möglich ist, irgendwann mit dir zurückreisen mal ins Jahr 95 für so ein Weekend.
0: Und deswegen machen wir eben auch diese ganzen Partys oder auch haben jetzt hier die Back to the 90s Compilation CD, dass ihr nicht nur Dienstagabend auf Zeitreise geht mit uns, sondern auch vielleicht, wenn ihr noch einen CD-Player habt, weil ich hab's ja gesagt, CDs sind wieder angesagt. Schaut mal bei uns in den Shop rein, da gibt's die Back to the 90s CDs oder kommt einfach auf unsere Partys und lasst uns gemeinsam in Erinnerungen schwelgen. Ja, ich würde jetzt schon mal Tschüss sagen. Wir haben zwar noch 5 Minuten, aber 2 Lieder noch vorbereitet, aber die passen so gut ineinander rein. Deswegen sagen wir jetzt schon mal Tschüss. Hat sehr viel Spaß gemacht. Danke an dich, Solly.
1: Danke an dich. Schön, dass du wieder da bist, dass wir wieder da sind. Danke an euch alle, dass ihr wieder so zahlreich am Start wart. Und habt jetzt noch einen schönen Abend. Bis nächste Woche.
0: Nächste Woche Dienstag geht's weiter. Gleich geht's auch weiter mit Erik. Und bis dahin machen wir noch ein bisschen flotten 90s Sound. Tschüss.
1: Tschüss.
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So, okay Leute, Erik ist da. Wir machen noch eine schnelle Nummer und richtet sich kurz ein und dann geht's ja gleich weiter mit der Community-Show. Ich wünsche euch ganz viel Spaß und eine tolle Restwoche und für alle, die auf der Nature Wonder Wochenende sind, auch da viel Spaß.

0: Ah ja, genau.
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2: So, sehr schön. Jetzt macht er seine erste Sendung. Erstmal zwei falsche Knöpfe gedrückt. Einen wunderschönen guten Abend zusammen. Hier ist die Community Show. Ja, wir fangen wieder geringfügig später an. Christoph ist ja auch wieder da, ne? Da kann man das machen. Nee, wie es der Zufall eben so will, heute totalen Chaos-Tag gehabt. Eigentlich habe ich das jetzt schon zwei Wochen nonstop, aber ich bin immer wieder froh, wenn es dann doch noch klappt hier mit dem Dienstagabend. Community Show bei schönen sommerlichen Temperaturen. Ich hoffe, euch geht's gut und ihr bestimmt wieder, wo es musikalisch lang geht, heute Abend. Herzlich willkommen in meiner kleinen Show am Dienstagabend und los geht's.
1: Die

So ihr Lieben, so Jan, kommen wir nicht mehr zusammen. Die Community-Show bei Such a Life heute Abend auch wieder mit Musik-Voting. Ihr bekommt drei themenbezogene oder musikbezogene Themenvorschläge. Und könnt euch dann unter den dreien einen raussuchen. Den gibt es dann zwei Stunden lang auf die Ohren ab 21 Uhr hier in der Community-Show, so wie ihr es gewohnt seid. Erstmal natürlich Hallöchen an die Community auf twitch.tv/sunshinelifradio. Sind schon alle aktiv. Yogi Bär zum Beispiel, der nicht mehr Yogi Zorge ist, weil er nicht mehr in Zorge wohnt. Mittlerweile ist er Yogi Bär. Passt doch besser zu ihm. Heute in Wenzen zwischen Bad Gandersheim und Eschershausen in Niedersachsen. Grüße an alle Sunshinelifhörer.

0: Support, der hier reingeschaufelt wird von euch seit 52 Monaten zum Beispiel mit einem Abo dabei. Ninja Schwarz, Dankeschön dafür. High Train hat es auch schon gegeben seit Beginn der Show. Gold mit Daniel, Dankeschön fürs Teilnahme mit DJ Odian ist mit 30 Bits dabei. Mosquito City hat uns 50 Bits gegönnt, Spaß 77 mit 11 Bits. Das Glanzstück auch mit dabei mit 123 Bits. Yogi Bär mit 50 Herzen hier dabei. Dankeschön. Andreas Raveboy mit dem obligatorischen Teilnahmebit. Musky Musketeer mit dem Prime Sub dabei seit 18 Monaten und Spaß 77. Ebenfalls mit Prime dabei seit 12 Monaten. Falls euch das böhmische Dörfer sind, was ihr da im Augenblick gerade hört, das ist Twitch-Sprache. Das ist so der Jargon, der auf Twitch abgeht. Twitch wird nicht immer unwichtiger, sondern tatsächlich immer wichtiger auch als Streaming-Plattform. Vor allem auch wegen der Interaktivität. Wenn ihr regelmäßig bei der Community-Show dabei seid, dann wisst ihr, was ich meine. Das ist einfach eine ganz andere Art, Musik zu hören. Da hört man eben nicht nur für sich im stillen Kämmerlein, sondern trifft sich mit der Community, feiert mit denen zusammen oder bespricht wichtige Themen. Auch das gab es natürlich schon. Ja, im Chat kann man ja auch miteinander plaudern und muss nicht nur mit Emojis tanzen. Das ist auch immer für viele Menschen sehr irritierend, diese vielen bunten Bildchen, die es da gibt. Das ist halt die Art und Weise, wie man tanzen kann. Ne? Wir hatten damals in der Pandemie ein Tanzverbot. So begann ja der große Musikhype auf Twitch in Deutschland zumindest. Anderen Ländern gab es das schon, verbreitet, aber in Deutschland so richtig populär geworden ist es durch die Pandemie. Und weil wir halt alle nicht tanzen durften, haben wir dann mit den Emojis im Chat getanzt. Und das hat sich bis heute eben so gehalten und wird auch weiter fabriziert. Und das ist schön, denn das ist tolles Feedback an den DJ, der gerade auflegt. Und die gucken auch alle drauf, selbst die nicht Twitch auf ihn. Die sind dann immer, oder die selber gar nicht bei Twitch sind, wenn die dann mal hier auflegen oder sonstigen Gaststreams auflegen, die sind immer ganz entzückt von dem, was denn da so im Chat alles geschrieben wird. So, wir gehen mal kurz raus in die Werbung. Exklusiver Vorteil für alle, die über Twitch TV aus Lechsternscher Live Radio zuschauen. Ihr müsst die Werbung nicht ertragen. Für euch läuft der Mix ganz normal weiter. Und danach gibt es dann auch gleich ziemlich zügig das Musikvoting für heute Abend. Also bleibt einfach dran. Und Werbung dauert auch nicht lange. Das sind gerade mal 20 Sekunden. Counter-Regel.
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1: So, let's go. Und jetzt ist es soweit. Wir stimmen wieder ab. Ab 21 Uhr könnt ihr euch ein Set raussuchen, was gespielt wird. Ihr bekommt drei Möglichkeiten vorgegeben, wenn ihr abstimmen möchtet darüber. Und darum bitte ich euch ausdrücklich. Heute haben wir wieder eine gute Masse, 664 Zuschauer aktuell. Normalerweise rekrutieren wir da so 40 bis nahezu, sogar manchmal sogar über 50% zum Abstimmen. Je nachdem, was es eben zur Abstimmung gibt, da bin ich gespannt. Ihr habt euch schon daran gewöhnt, dass die Begriffe ein wenig verschlüsselt sind in meiner letzten Zeit. Ich gebe also ganz eindeutig drei Themen vor. Und ihr sucht euch dann eins raus und gebt eure Stimme ab. Das Ganze könnt ihr nur mit Twitch-Account machen. twitch.tv/sunshineliveradio. Also einen Account braucht ihr. Moment, loop. What the hell? Fucking lose you up. Destroy. Dass mir nicht der Musikcheck ausgeht. Also einen Account braucht ihr, den anzulegen, dauert aber nur 2 Minuten. Das heißt, das schafft ihr sogar noch innerhalb von der Abstimmung. Destroy. 1971, Tom. Dankeschön für 21 Bits. Techno 2024, Dankeschön fürs Teilnahme mit. Und ebenfalls Dankeschön fürs Teilnahme mit von Andreas Freyboy. Habe ich, glaube ich, vorhin schon gesagt. Okay, also ab 21 Uhr, 2 Stunden in the Mix. Was darf es sein? Möglichkeit Nummer 1, es sind Summer Vibes. Das sind also Tracks, die mit dem Sommer irgendwas zu tun haben. Entweder sie handeln thematisch über den Sommer oder sie assoziieren den Sommer oder wie auch immer. Also typische Sommer-Vibes eigentlich, ne? Denn mittlerweile lässt sich ja nicht leugnen. Wir sind schon eine Weile drin im Sommer. Und diese Summer-Vibes, die könnt ihr haben, wenn ihr die erste Option wählt. Dann als zweite Option, das ist dann die emotionale Variante mit ganz viel Melodie, wobei die Summer-Vibes natürlich auch Melodie haben. Aber noch mehr Melodie haben dann die Trance-Vibes. Das wäre die Option 2 und die Option 3 ist quasi so das Fragezeichen. Wäre es gewesen bei Rudi Carrell am Laufenden Band früher, 70er Jahre. Und das sind die Beat Parade Vibes. Also da würde ich dann, also bei Trance ist klar, ne? Trance ist Trance, Trance ist Trance. Und bei den Beat Parade Vibes, Möglichkeit Nummer 3, da würde ich das Set größtenteils aus den Tracks gestalten, die ich auf dem Truck Nummer 5 von SK Audio bei der Beat Parade gespielt habe am letzten Samstag. War ein super wildes Fest mit tollen, geilen Festival und natürlich noch geilerem Wetter dran und wir haben richtig Spaß gehabt in Empfing. Das ist sehr, sehr faszinierend, wenn so ein kleines Dorf mal für einen Tag mal auf die doppelte Einwohnerzahl anschwillt, weil so viele Gäste eben kommen. Also war eine feine kleine Parade und ein tolles Festival. 10.000 Besucher, der absolute Endwahnsinn. So wir haben die noch nie gehabt. War aber auch ein geiles Programm mit Annie und mit Eli Oaks und Winnie Vici unter anderem und vielen anderen. Also eine schöne Beat Parade, auch noch zum 25. Jubiläum. Besser hätte es gar nicht sein können. Also diese drei Optionen habt ihr. Summer Vibes, Möglichkeit 1. Trance Vibes, Möglichkeit 2. Oder die Beat Parade Vibes, quasi das Set, was ich auf dem Truck gespielt habe. Kommt allerdings noch ein bisschen was dazu, weil ich nicht ganz 2 Stunden gespielt habe, aber das fülle ich dann auch mit so typischen Beat Parade Vibes, was auch immer das dann ist. So, die Umfrage läuft, die Abstimmung läuft und ihr könnt jetzt abstimmen. 10 Minuten lang läuft diese Abstimmung. Möchtet ihr die Summer Vibes, möchtet ihr Trance Vibes oder möchtet ihr Beat Parade Vibes? Entscheidet euch und gebt eure Stimme ab. Wie gesagt, es geht nur mit Accounten. Es geht ausschließlich unter twitch.tv/sunshineliveradio. Ich bin gespannt, was bei rauskommt.

So, im Augenblick führend die Beat Parade Vibes. Ich habe jetzt nochmal die eine angepinnte Nachricht da oben im Chat, habe ich nochmal entfernt, weil die vielleicht auch ein bisschen gestört hat. Also falls ihr nicht abstimmen konntet, weil die Abstimmung verborgen war durch diese festgepinnte Nachricht, dann könnt ihr jetzt noch schnell abstimmen, damit ihr auch die Möglichkeit habt. Wie sieht's denn aus? Ja, Beat Parade Vibes führen mit 48%, dahinter sind die Trance Vibes und die Summer Vibes etwas abgeschlagen mit 15%, aber so gut 2 Minuten Abstimmung haben wir noch. Es geht um die Mucke, die wir ab 21 Uhr spielen. Passend sind alle 3 auf jeden Fall. Aber Beat Parade Vibes gehen natürlich etwas mehr nach vorne als die anderen beiden Richtungen, das ist klar. So, also 2 Minuten habt ihr noch. Nutzt die Gelegenheit abzustimmen.

0: So, die Abstimmung ist gelaufen und 58% von euch haben sich für die Beat, 56% von euch haben sich für die Beat Parade Vibes entschieden. Das heißt, ab 21 Uhr dann nochmal das nachgespielte Set und angereicherte Set, weil ich sonst nicht auf die 2 Stunden komme, von der Beat Parade in Empfingen. Na, das ist der Abend gerettet, das kann ich euch sagen. Trans Vibes auf dem 2. Platz mit 28% und Summer Vibes auf dem 3. mit 16%. Und in 10 Minuten geht's auch schon los. Und vorher machen wir noch einen kleinen Werbebreak. Aber auf Twitch TV aus der Sunshine Live Radio hört ihr den Mix wie immer weiter.
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Set. Die Community Show. Erste Stunde geht zu Ende. Voting steht fest. Es geht gleich weiter mit dem Beat Parade Waves. Vorher habe ich schon eine kleine Nachricht, die in den Chat gepostet worden ist. Skrabob hat geschrieben, Sunshine Life begleitet mich jeden Morgen auf dem Weg zur Arbeit und in dem einen Geschäftswagen, der DAB Plus besitzt. Danke dafür. Für den Geschäftswagen oder für Sunshine Life? I don't know. Dankeschön an Marius von, der hat abonniert und zwar jetzt auch schon seit 6 Monaten, seit einem halben Jahr dabei. Dankeschön Marius von dafür. So, das war jetzt quasi ein kleiner Ausblick noch für die beiden Votings, die ihr nicht gewotet habt. Das hier ein kleines Beispiel in einer etwas abgewandelten Version natürlich. Das wäre auf jeden Fall, das ist jetzt eine neuere Version, die eher so auf Melodie getrimmt ist, von Carte Blanche. Ferry Corsten und Dirty South haben das zusammen gemacht. Da hätte es natürlich dann das Original von Roger gegeben, wenn es die Trans Vibes geworden wären. Und in Summer Vibes wäre definitiv Beach Ball dabei gewesen. Von Nellen und Kane habt ihr gehört im Sebastian Mix aus dem Jahr 2017. Hat er fein gemacht, der Herr Schilde. Okay, ist es beides nicht geworden? Mit 58%, also absoluter Mehrheit, habt ihr euch dann doch für die Beat Parade Vibes entschieden. Und das heißt, das geht dann jetzt gleich schön nach vorne. Denn in Empfingen werden zur Beat Parade generell keine Gefangenen gemacht. Das werdet ihr höchstwahrscheinlich dann jetzt in den nächsten 2 Stunden zuhören, beziehungsweise wenn der Bass was taugt, bei euch auch zu spüren bekommen. Und dabei wünsche ich euch viel Spaß. Die Community Show auf Twitch TV, Slash Sunshine Live Radio mit eurem Voting. 58% haben sich für Beat Parade Vibes entschieden. Das Set, das ich gespielt habe auf einem der Trucks am letzten Samstag in Empfingen. Dabei wünsche ich euch viel Spaß.

0: Naturanalog. Dankeschön für dein Prime Sub. Los geht's.
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0: wo ich vorhin schon gesagt habe. Ja, ihr hört das Set von der Beat Parade, was ich auf dem Truck gespielt habe. Da haben wir ziemlich schnell Fahrt aufgenommen, sind schon bei 155 und werden auch bleiben. So in etwa. Zeit für einen kleinen Barrel Break für alle, die am Radio zuhören. Wir sind gleich zurück. Eine Minute Pause, Twitch bleibt dabei, Nonstop Twitch TV aus der Sunshine Live Radio. Bis gleich.
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Set von der Beach Parade von Truck Nummer 5 quer durch Entring, wobei ich ehrlich sein muss, diesen Track habe ich auf dem Truck nicht gespielt. Der lief dann erst später am Abend auf dem Festival bei Eli aus. Da hat auch jemand geschrieben, der auch auf der Beach Parade war. Und er schreibt, hallo Erik, hast du die Beach Parade in Entring gut überstanden? Nach was sieht's denn aus? Ne? Chris Slater war das, der das geschrieben hat. Und er schreibt, ich war der, der dir zum Ende der Parade das Handy mit dem Elmo hingehalten hat. Das ist so die Geheimsprache der Elmonauten, ne? Da kommt ein Typ wirklich, ja, also keine Ahnung, also hat kein Elmo-Shirt an, nur so ganz normal gekleidet, zieht sein Smartphone raus und hält es mir entgegen, ist ein Elmo-Bild drauf. Und ich dachte, alles klar. Mehr Worte braucht es gar nicht. Das war ein lustiger Moment. Daniel hat geschrieben, per WhatsApp, auch das gibt's noch, dass Leute per WhatsApp reinschreiben. Er schreibt, mega Erik, wenn ich das höre, bekomme ich richtig Lust auf Berlin, freue mich schon. Ja, ich bekomme auch Lust, auch wenn wir nicht so genau wissen, was da jetzt wird mit Berlin. Aber ein paar Tage sind's noch, Waves of Planet hat auch selber gesagt, sie müssen jetzt erstmal mit den Behörden reden, jetzt wird das mal analysiert und dann spricht man miteinander und dann entscheidet man, was man macht. Also im Augenblick ist noch nichts raus, eine Absage kann ich mir nicht vorstellen, möglicherweise werden noch mal ein paar Sicherheitsvorkehrungen extra getroffen.

schreibt, danke Erik, es ist mal wieder mega geil. Kannst du noch Sono mit Key Control irgendwie mit reinschieben, auch wenn es wahrscheinlich jetzt eher langsamer wird damit. Tobi, was hast du denn gegessen? Okay, also wir sind im Augenblick 155 Beats per Minute, ne? Sono mit Key Control, das sind 128, glaube ich. Wie soll das denn gehen, mein Lieber? Wie soll das gehen? Und von Key Control gibt es noch keine 155er Version. Wenn ich mit dem Set durch bin, das würde nicht ganz füllen, dann vielleicht noch am Ende oder so. Ich weiß es nicht. Aber erstmal müssen wir einen Haken dran machen. Kein Key Control heute. Wahrscheinlich nicht. So, wir machen weiter mit 36 Grad. Ich glaube übrigens, dass das wirklich der, in dieser Version auch von Tallboy, dass das der absolute Sommerhit 2026 werden wird. Obwohl die Nummer schon ein bisschen älter ist. Aber ich glaube, den werden wir jetzt noch auf

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Rage von den United DJs. Einen wunderschönen guten Abend. Dankeschön für den Rage. Ein anderer Streamer hat seinen Stream beendet, nämlich der Mike Lovestone, und raidet hier mit über 100 Leuten rein. Vielen Dank dafür. Kleiner Shout geht raus an die United DJs. Das ist Mike Lovestone, kennt ihr aus früheren Welcome to the Club-Zeiten. Heute Abend fiel das Voting auf die Beat Parade Waves. Die muss ich jetzt auffüllen. Denn wir sind durch mit dem Set, was ich auf dem Truck gespielt habe. Das ging wirklich nicht viel länger als eine Stunde. Es ist eine kurze Parade, aber eine sehr heftige. Und jetzt fülle ich einfach mit Beat Parade Liken Tracks noch auf, denn wir haben eigentlich auch fast, 50 Minuten haben wir noch, 53 Minuten. So, und ihr seid gut am Feiern. Dankeschön an P-Strahlen für das Teilnahmebit. Dankeschön an Ani Masterlight für eine geworfene 5er Sub-Manager. Dankeschön an Ann für 7 Bits. Und Dankeschön an die Nola Jones für ebenfalls 7 Bits. Und Dankeschön nochmal an die United DJs für den fetten Raid. Gerne mal dort vorbeischauen und unbedingt folgen. Spielt auch sehr, sehr viele Classics. Aber eigentlich spielt er alle Genres durch.

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So, Beat Parade Vibes ist das Thema heute Abend, das ihr gewotet habt. Und ich habe nette Post bekommen von der Sabine und sie schreibt, geiler Sound heute wieder, ich tanze durch meine Küche, das ist wunderbar. Hallo Erik, super Abstimmung für deine Community. Du holst den letzten Staub aus den Boxen, machst einen guten Dachziegeltest. Ich habe eine Dachgeschosswohnung 14 cm. Bist du O20 bis zur Dachziegelkante? Ich verstehe es nicht wirklich, aber irgendwas mit Dachziegeln in jedem Fall. André aus Gielsdorf in Brandenburg war das. Und ein Foto habe ich auch noch bekommen. Moin Erik, Bilder sagen ja bekanntlich mehr als 1000 Worte. Was ein schöner Abend. Viele Grüße von den zwei Damen und der Feuerschale. Christian ist das und Christian sitzt tatsächlich an der Feuerschale. Also hier wäre es geringfügig zu, naja, weil mittlerweile geht es wahrscheinlich. Aber wir hatten heute schon 32 Grad, glaube ich, schon wieder. Da wäre Feuerschale, an Feuerschale irgendwie nicht zu denken gewesen.

0: BBB hat geschrieben, hallo, ich bin ja sonst nicht so der Typ, der WhatsApp ins Studio schreibt, aber dieses Set ist eines der besten, die ich die vergangenen Monate gehört habe. Danke dafür. Liebe Grüße von der Real BBB. Ich fühle mich geschmeichelt. Dankeschön. Und bedanken darf ich mich auch noch bei Jackie für 100 Bits. Dankeschön an Nadi2431 für ein Geschenk Sub an die Central Life Community. Und vor allem Dankeschön an Lamek für den Raid. Der kam vor 8 Minuten rein. Lamek, zu dem haben wir auch schon öfter hingeradet. Dankeschön für den Backraid. Und auch gerne dort ein Follow lassen. Die Community Show. Bis 23 Uhr. Wir gehen kurz raus in die Werbung. Gilt nicht für Twitch TV, Slash Sunshine Live Radio. Ihr hört den Mix durch.
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So, Endspurt. Endspurt bei den Big Parade Vibes. In der Community Show. Jackie, 212. Hype Train nochmal auf dem Sunshine-Kanal. Dankeschön dafür. Und der ging los mit Jackie mit 300 Bits.

So, jetzt einmal. Der Dank für den Halbschein, der bis Stufe 2 sogar gekommen ist, immerhin. DJ Odian mit 100 Bits dabei gewesen. 4 plus 2 mit 3. Jackie mit 200 Bits. Freaky mit 100 Bits. Helga mit 100 Bits. Jackie nochmal mit 250 Bits. Love Techno mit 100. Loudman mit 100 Bits. Bibibibibibi mit 100 Bits. Spaßing 70 mit 100. Und Nobibas hat uns 1000 Bits geschenkt. Dafür vielen Dank, Jackie. Einmal mit 300 und einmal mit 100 Bits dabei. Dankeschön.

So, und damit sind wir am Ende angekommen von der Community Show. Dankeschön für euer Interesse, Dankeschön fürs Einschalten. Dann geht's gleich weiter mit Niki Romero und Protocol Radio, wie immer dienstagsabends ab 23 Uhr. Ich wünsche euch eine gute Nacht. Wir sehen uns möglicherweise am Donnerstag wieder. Ich kenne die Pläne von Sven Schäfer nicht. Ich weiß nicht, ob er das live hinkriegt vor der Nature, noch wirklich nochmal eine Live-Sendung zu machen. Ich lasse mich überraschen. Aber auf jeden Fall gibt's eine Facemac-Show. In welchem Format auch immer, am kommenden Donnerstag, auf Freitag gibt es kein Special Squad, denn wir sind am Freitag dann schon live auf der Pydner bei der Nature One in Castellaun und da werden wir uns ja wahrscheinlich auch sehen. Ne? Falk und ich, wir spielen das Opening, ich spiele auf dem Sunshine Live Floor, ich spiele dann auch im Camping Village am Samstagabend auf dem Kinder der Nacht Floor. Also das wird eine wilde Nature, es wird eine heiße Nature, vielleicht sehen wir uns. Ja, Dankeschön fürs Einschalten, habt noch einen schönen Abend und viel Spaß mit Niki Romero und Purple Call Radio.

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